0: wie das alles so entstanden ist, aber das, wir haben ja jetzt schon festgestellt, das ist nur Legende, weil es gab sogar mal eine Radiosendung, die lief Anfang 88 lief die. Da war also noch gar nicht die Rede von, dass er noch eine dritte Single rausbringen musste mit der B-Seite. Da hat George Harrison schon gesagt, ich werde demnächst sehr wahrscheinlich wohl wieder in einer Band mitspielen. So ungefähr hat er gesagt.
1: Okay, also nicht so eine spontane Nummer war innerhalb von ein, zwei Tagen, genau. Sondern das, okay.
0: War wahrscheinlich richtig schon als durchdacht.
1: Ja.
0: Das ist aber erst Jahre später aufgefallen, weil dieses Interview wurde erst gesendet, als das Album raus war.
1: Ah, okay.
0: Ganz geschickt gemacht, ne?
1: Ja. Kann man schon fast denken, meinen, dass das zur Kampagne gehört irgendwie so.
0: Ja, aber so geheimnis, also war geheimnisvoll gemacht für die Leute. Aber selber war das jetzt schon durchdacht. Also jetzt war jetzt nicht so spontan, wie man vielleicht denkt.
1: Ja.
0: Ich bin in Los Angeles. Oh, Jeff Lynne, bist du da? Wen hast du denn dabei? Ach, super, Bob Dylan, können wir auch anrufen, machen wir jetzt ein Lied fertig. Genau,
1: aber wie gesagt, das hat sich also zum Teil so angehört, ja, wir müssen aber irgendwo aufnehmen. Ja, Bob Dylan ist da, aber ich will nicht, dass er mitspielt. Ja, der muss auch mitspielen, wenn wir da aufnehmen. Okay. So, ja, ich habe noch meinen Kumpel Tom Petty mitgebracht. Nein, den wollen wir auch nicht. Den mag ich gar nicht. Aber ich kann Gitarre spielen. Gut, wir brauchen noch einen weiteren Gitarristen. Aber okay, ja, gut, du hast auch noch mitmachen.
0: Aber wer spielt denn Bass? Wir brauchen noch einen Bassisten.
1: Wie wär's mit Paul? Nein, nicht Paul McCartney.
0: Der war, ja. Schlagzeuger kenne ich auch noch einen guten, Ringo.
1: Und dann werden die alle wieder rausgedrängt, dann haben wir eine neue Beatles Reunion.
0: Aber okay. Jetzt als Resümee.
1: Ja.
0: Also beide Alben sind sehr zu empfehlen.
1: Mhm.
0: Man sollte vielleicht sogar das Volumen 3
1: zuerst hören,
0: weil das andere ist zu gut.
1: Also,
0: da flacht alles ab.
1: Du meinst, aber, dann ist man nachher so enttäuscht, wenn man das dritte, wenn man das ja,
0: man ist,
1: Volumen 3
0: ist
1: dann
0: nicht,
1: hört.
0: Ist nicht enttäuscht, wenn man denkt, was da jetzt besonders dran.
1: Okay.
0: Ne?
1: Aber Erwartungshaltung ist andere, ja, okay.
0: Aber wirklich war Volumen 3 zuerst hören und natürlich auch
1: uns weiterhören und weiterempfehlen.
0: Genau, das wollte ich gerade sagen.
1: Ich habe schon wieder vergessen, das am Anfang zu machen. Folgt uns gerne auf allen möglichen Podcast-Plattformen. Also wir sind fast überall zu hören. Also ich würde mal sagen, überall. Das Fast ist einfach nur für mich zur Sicherheit, damit dann niemand sagen kann, aber ich kann euch da nicht hören, wenn ich sage, überall zu hören. Bei Spotify, bei Amazon Music, bei Apple Podcasts, bei RTL Plus, bei fast allen Podcatchern, die mit RSS-Feed arbeiten. Da könnt ihr uns hören. Ich meine, ihr hört uns jetzt gerade auch, wenn ihr das hier hört. Folgt uns gerne auch auf den Social-Media-Accounts, um auf dem aktuellen Stand zu bleiben. @papas.musikgeschichten. Denn wir beiden Hübschen sind jetzt in der Sommerpause. Ja, das machen wir auch. Aber keine Sorge. Auf unsere Stimmen müsst ihr nicht verzichten. Denn wir haben ganz fleißig vorproduziert.
0: Kurzversion, ne?
1: Genau.
0: Nennt man das Kurzgeschichten.
1: Kurze Folgen, Favorite 4 haben wir
0: Papas
1: alles für euch. Ein bisschen was anderes noch. Und also bleibt uns treu. Wir hören uns in Staffel 3 wieder. Denn wir haben noch ganz viele offene Themen, Papa, die wir noch besprechen müssen.
0: Ja, ich wüsste immer, wenn jetzt nichts mehr.
1: Ja, wir müssen noch über deutsche Coverversionen von Künstlern, die selber auf Deutsch singen, reden.
0: Oh Mann.
1: Wir hatten ja schon mal deutsche Coverversion von deutschen Künstlern, die es auf
0: das
1: Deutsch singen.
0: Das klingt ja
1: haben.
0: Sehr kompliziert.
1: Ja, müssen wir gucken, wie ich den Titel mache. In German bitte 2 oder so.
0: Also,
1: dann
0: Volumen 2, ja.
1: Genau, habe ich ja noch ein ganz großes Beatles-Thema, was ich schon lange, lange mit dir machen möchte. Dann hat ein Kumpel von mir hat gesagt, ey, weil du gerade auch schon wie angesprochen hattest, ja, ich möchte gerne, wenn mal cool, wenn du was über Bab machen würdet.
0: Bab?
1: Ja. Dann bin ich am Plan dran, eine Folge über DDR-Musik zu machen. Da habe ich vielleicht noch jemanden in der Hinterhand, der uns das erzählen könnte. Wenn wir beide haben ja überhaupt keinen Bezug dazu eigentlich.
0: Ja, ich habe nur ein paar Platten von den Pudis und Karat, die halt damals in waren.
1: Genau, das ist das Einzige, was wir jetzt auch, wo ich ganz auch sagen würde,
0: Bands. Und dann natürlich City mit ihren Am Fenster heißt das, glaube ich, ne?
1: Kann sein.
0: Sonst,
1: ja, also vielleicht habe ich da einen Gast. Ansonsten, wenn ihr jemanden kennt, der Interesse hat, bei uns mitzuquatschen, gerne melden. Also mit Gästen können wir umgehen. Könnt ihr Jörg und Marc fragen. Ich hoffe, dass die was Positives darüber sagen, wie sie es bei uns fanden. Wir wünschen euch einen schönen Sommer. Ihr werdet nicht auf uns verzichten müssen. In 2 Wochen Rhythmus sogar kommen die neuen Folgen raus, bis wir dann in Staffel 3 starten. Mit, keine Ahnung, müssen wir noch gucken, müssen wir noch besprechen.
0: Schauen wir mal.
1: Besprechen wir am Strand.
0: Ja.
1: In der Hängematte, wenn wir uns Filmsongs anhören.
0: Ja.
1: Und Duette singen.
0: Duette singen. Kommt ja auch noch, ja.
1: Ja. Vielen Dank fürs Zuhören und Bis demnächst.
0: Bis demnächst. Tschüss.
1: Tschüss.
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3: Zwischen Champagner
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3: Der Podcast
4: über den Sinn
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4: Mit Jule
3: und Nele.
4: Bei uns geht's um alles und nichts.
3: Rosa Wolken und Zuckerwatte.
4: Und um große und kleine Gefühle. Ein herzliches Moin Moin an alle da draußen.
3: Servus.
4: Wir sind Nele
3: und Jule.
4: So, und wir starten heute mit euch in ein neues Format. Wir heißen Zwischen Champagner und Lebenskrisen und das soll auch so ein bisschen unser Thema sein. Wir haben uns zu zweit überlegt, worüber kann man noch sprechen? Womit kann man sich den Alltag versüßen? Was kann man nebenbei hören? Wir haben gedacht, wir wollen einfach bei euch sein, über Dinge reden, die uns bewegen und euch vielleicht auch, aber euch so ein bisschen mitnehmen in unser Leben, in unsere Sichtweisen. Man kann uns hören, wenn man sich vielleicht ein bisschen einsam fühlt, einfach Gesellschaft haben möchte und ein bisschen was Nettes hören möchte.
3: Wir sind sozusagen ein Feel-Good-Podcast für euch und auch ein bisschen für uns und passen eigentlich in jede Lebenslage, ob ins Taxi oder zum Bügelwäsche wegmachen. Wir sind immer dabei.
4: Haben wir uns jetzt mal so überlegt. Mal gucken, ob ihr das auch so findet. Aber ja, ich glaube, in erster Linie machen wir das auch für uns, weil das einfach was Schönes ist, ne? Einfach mit einer Freundin zu sprechen und vielleicht noch jemanden dazu mitzunehmen. Und das finde ich irgendwie voll schön.
3: Also schreibt uns immer gerne Kommentare oder Themen, über die ihr mal sprechen wollt oder über die ihr uns sprechen hören wollt. Wir freuen uns sehr auf ganz viele Zuschriften und natürlich auch immer auf Kommentare, wie es euch gefällt.
4: Genau, so macht das nämlich auch richtig Spaß. Vielleicht kennt der oder die ein oder andere uns auch noch aus anderen Formaten. Wir haben ja auch noch andere Podcasts. Mich zum Beispiel kennt man auch unter dem Namen Einstein beim Podcast Die Rückspulhelden, wo ich eben auch mit sein darf. Und da reden wir natürlich in erster Linie über Filme, Serien, Lieder und was in der Popkultur und der Welt in bestimmten Jahren so los war. Da reisen wir immer mit unserer Zeitmaschine hin. Und die Jule hat eigentlich auch noch an sich ein ganz anderes Thema.
3: Ja, ganz fernab von dem, was wir hier machen. Es geht um Trash-TV bei den Trashinnen, wo ich auch eine Hostin sein darf und seit, glaube ich, 3 Jahren das Trash-TV im Fernsehen und in den Bezahldiensten begleite und sehr viel Spaß dabei habe.
4: Ja, ich finde, das merkt man euch auch an. Also würde ich tatsächlich in diesem Fall auch noch direkt die Christine ganz lieb grüßen und natürlich Marcel McFly und den Doc Yancey, die uns quasi jetzt zusammen drauf losgelassen haben. Das ist auch wieder so witzig, wie sich das so fügt. Wir haben uns ja letztes Jahr überhaupt erst kennengelernt beim Podfluencer Festival in München. Auch da einmal herzliche Grüße an alle. Also ohne die wäre sowas nicht möglich gewesen. Nein. Also es ist so cool, was bei solchen Veranstaltungen sich so ergibt, was da passiert, weil ich glaube, dass es bei uns einfach super interessant wird, weil wir so krass unterschiedliche Interessen und so haben. Und ich glaube, da ergänzen wir uns ganz gut, beziehungsweise können den anderen auch immer ein bisschen mitnehmen in das, was uns so bewegt und ja, vielleicht den Horizont erweitern. Bin auf jeden Fall total gespannt, was wir so machen. Da haben wir gedacht, damit wir uns auch noch mal besser kennenlernen und ihr uns auch, haben wir uns was überlegt. Wir haben ein Freundebuch für Erwachsene uns quasi überlegt. Also eigentlich so ein Freundebuch für PodcasterInnen. Und wollen das jetzt einmal mit euch zusammen ausfüllen.
3: Und wer Lust hat, auch mal so eine Seite auszufüllen, kann dann auf Instagram gehen, denn dort wird es das als Vorlage geben und dann möchten wir ganz viele von euren Einträgen auch gerne haben.
4: Ja, werdet alle unsere Freunde. Ja. Das macht nämlich ganz, ganz viel Spaß. Wollen wir einfach direkt starten?
3: Ja. Ich würde sagen, das Wichtigste in jedem Freundebuch ist erstmal der Name. Wie heißt du denn?
4: Genau, bei mir oben auf der Seite steht Nele und so heiße ich tatsächlich wirklich. Schön, das muss ich mir erzählen. Also das ist auch wirklich der Name, das ist keine Abkürzung. Ich heiße nicht Nelanie oder so, was ich auch schon mal gefragt wurde. Das muss doch eine Abkürzung sein. Nein, bei mir ist es kurz und knackig zum Herz nicht gereicht.
3: Ich heiße Jule. Ich würde sehr gerne so genannt werden. Es gibt noch eine längere Version davon, die behalte ich aber aus guten Gründen für mich. Denn liebe Grüße an meine Mama, ich weiß, du liebst den Namen, aber mir hat er leider nie ganz gefallen. Aber trotzdem danke.
4: Ja, und Jule ist aber auch wirklich schön.
3: Jule ist schön. Ja.
4: Genau. Ich finde meinen Namen eigentlich mittlerweile auch ganz schön. Früher mochte ich den auch nie. Den gab es ja nie auf Tassen oder irgendwas. Und die geilste Geschichte ist eigentlich, ich habe auch nie wirklich einen Spitznamen gehabt. Also jetzt mittlerweile bis auf Einstein als Pseudonym. Ich habe irgendwann mal zu meinem Papa gesagt, ich möchte jetzt auch einen Spitznamen haben. Und dann habe ich mir irgendwie einen ausgedacht und habe gesagt, ich möchte jetzt Bietchen heißen. Und Papa war auch der Einzige, der mich je so genannt hat. Und das Niedlichste ist, dass er mich manchmal heute auch noch so nennt.
3: Oh. Also für mich das Wichtigste in jedem Freundebuch und überhaupt im Leben sind Sternzeichen. Deswegen ist die nächste Frage, welche Sternzeichen haben wir denn?
4: Ja, da habe ich mich auch für dich extra ein bisschen mehr mit auseinandergesetzt. Ich bin zwar Stier,
3: ja,
4: aber Sternzeichen sind an sich nicht so krass mein Thema. Ich weiß, dass ich mich da früher irgendwie mal ganz doll reingefuchst habe und welches Sternzeichen mit wem auch gut kann und wie auch immer. Und deswegen weiß ich tatsächlich auch, dass mein Aszendent auch Stier ist.
3: Ein Doppelstier, uiuiui.
4: Ein Doppelstier. Und du?
3: Ich bin eine geborene Jungfrau. Mein Aszendent ist Skorpion, was auch eine sehr toxische Mischung ist. Und mir sind Sternzeichen tatsächlich sehr wichtig. Also ich werde niemals ein Date mit jemandem haben, der nicht zu mir passt. Also Zwillinge, Wassermänner, das sind definitiv keine Männer, mit denen ich mich treffen würde.
4: Ach, wie spannend. Da muss ich mich auch nochmal mit auseinandersetzen, wer jetzt mit wem passt. Aber bei uns passt es auf jeden Fall, glaube ich, gut, egal welches Sternzeichen.
3: Ja.
4: Aber ich kann das auch noch toppen. Also bei mir ist es jetzt, wie ihr schon gehört habt, sehr stierlastig. Ich bin tatsächlich auch noch ein Holzbüffel im chinesischen Sternzeichen. Also da, das sollte so sein.
3: Oh Gott, ich war, glaube ich, ein Hase. Jetzt weiß ich es gar nicht mehr.
4: Du bist ein Feuerhase.
3: Ein Feuerhase, ja, das passt.
4: Die Elemente sind ja auch wichtig. Genau, du bist der Feuerhase.
3: Also ich der Holzbüffel. Das hört sich sehr cool an, aber ich glaube, Feuerhase passt so gar nicht. Ich habe weder Feuer, also schon ein bisschen, aber...
4: Ach doch, das würde ich schon sagen. Das kannst du nicht leugnen.
3: Naja.
4: Ja, ich habe ein Brett vorm Kopf, das ist auch schön.
3: So ein Quatsch.
4: Ja, der Stier mit dem Aszendentenstier, der auch noch ein Holzbüffel ist. Ich habe tatsächlich auch noch mal geguckt, weil ich mich da auch vorher gar nicht mehr so mit beschäftigt habe. Also Holzbüffel sollen bekannt sein für Ausdauer, Aufrichtigkeit und Verantwortung. Sie arbeiten methodisch, sind eher vorsichtig und pflichtbewusst. Und ich, ja, okay, das kommt schon hin.
3: Passt schon.
4: Und das Element Holz soll dann auch noch für Wachstum, Vitalität und Ordnung stehen. Fragt mich nicht, aber das soll den normalen Büffel noch ein bisschen flexibler und zielstrebiger machen. Ich glaube, davon habe ich nicht so viel abgekriegt, aber das ist nicht so schlimm.
3: Ah, doch. Also, ja? Ihr müsst wissen, wir hatten zwar zusammen die Idee für diesen Podcast, aber Nele geht dermaßen auf. Also, wenn man das Handy nur 2 Minuten auf die Seite legt, ich habe noch eine Idee. Ding. Guck ja, mal, ich habe die Logos nochmal nachgeschaut. Ding. Also. Das ist schon sehr zielstrebig. Ich glaube, wenn das so in meiner Art gelaufen wäre, wären wir in einem halben Jahr noch nicht so weit, dass wir irgendwas aufnehmen würden.
4: Aber da merken wir auch wieder, wir ergänzen uns auch da wieder einfach wahnsinnig gut. Allein wenn man so die Themenfindung sich überlegt, einer hat eine Idee und dann, ja genau, zack, geht's weiter. Das finde ich eben auch total schön. Das macht auch wieder total Spaß. Und irgendwas wollte ich gerade noch sagen, das ist jetzt wieder weg. Das ist aber überhaupt nicht schlimm, weil wir sonst einfach mit unseren Themen weitermachen.
3: Genau, also Podcast hat mir ja eh schon gesagt. Und ich muss da an der Stelle nochmal sagen, Rückspulhelden ist ja mein Lieblingspodcast. Also wenn ihr das bis jetzt noch nicht gehört habt, dann hört unbedingt eins. Ich war so ein Fangirl und die Kinder, die ich hier ab und zu Hause habe, sind absolute Fans von diesem Podcast. Also ich habe die schon angesteckt, deswegen Rückspulhelden auf die 1.
4: Oh, das ist so lieb von dir. Ach ja, siehst du, wer unsere Logos gesehen hat, der könnte auch meine Lieblingsfarbe schließen.
3: Und meine.
4: Ach, unsere, nein, echt? Ja, dann teilen wir uns die wohl, das ist nämlich rosa. Aber bei mir eben kein Pink. Es muss wirklich so ein zartes Rosa sein.
3: Also wer einen Blick in meine Wohnung wirft und Nele sieht, unter dem Wäschechaos ja gerade so ein bisschen meine Wohnung, ist es schon rosa-weiß. Das ist das Thema.
4: Mag ich aber auch gerne. Also mein Arbeitszimmer ist auch hellrosa gestrichen. Ich mag das auch gerne. Das merkt man auch einfach. Da kommt dann doch das Mädchen raus.
3: Ja,
4: das
3: voll.
4: Ganz schön. Ja. Das muss auch mal sein.
3: Absolut. Wer das nicht ausleben kann, also man muss ja nicht rosa als Lieblingsfarbe haben, aber gerade das Schöne am Erwachsensein ist ja, dass man solche Spleens einfach auch ausleben darf. Als Kind muss man halt fragen, darf ich bitte? Jetzt macht man einfach.
4: Ja, voll. Wobei ich lustigerweise als Kind rosa wollte, das fand ich alles doof. Es musste bei mir alles grün oder blau sein und alles, was irgendwie Mädchen war, fand ich so doof. Und deswegen habe ich das dann irgendwie in meinen 20ern und 30ern alles nachgeholt. Was eben auch schön, dass man das dann kann.
3: Also ich war schon immer die kleine Prinzessin, alles in rosa, jedes Jahr in Rüschenkleidern und ich hatte diese furchtbaren Lackschuhe, also heutzutage finde ich sie furchtbar, früher fand ich sie richtig cool. Aber ich war halt auch das erste Kind, was in der Matschpfütze lag, mit Absicht. Also.
4: Ach, man kann doch alles waschen. Dann geht's weiter mit unserem Lieblingsessen. Habe ich ganz lange drüber nachgedacht. Bei mir ist es aber seit Jahren wirklich voll auf der Eins Sushi. Da bin ich absolut süchtig nach. Wahnsinn. Das ist so teuer und man kann es nicht immer essen, aber Sushi ist bei mir ganz weit oben.
3: Aber dann das vegane Sushi wahrscheinlich, oder? Nicht das mit Fisch rohem Fisch.
4: Fisch geht.
3: Ich weiß gar nicht, wie es schmeckt, weil allein die Tatsache, dass es roher Fisch ist, schreckt mich so.
4: Das glaube ich. Also da ist natürlich wichtig, dass das frisch ist. Ich weiß natürlich jetzt nicht, wie das bei dir dann mit dem Geschmack ist, weil die Konsistenz natürlich auch eine bestimmte ist. Aber das vegane Sushi mag ich zum Beispiel auch total gerne. Mit Avocado oder Gurke oder so kann man auch super machen. Da gibt es auch einige andere Sachen mit Alternativen. Irgendeine Hähnchenalternative hatte ich da neulich drin, war ich auch ganz überrascht, dass das auch sehr gut geschmeckt hat. Also von daher, da gibt es ganz viel.
3: Aber Hähnchen ist dann schon gekocht.
4: Nee, ist ja kein echtes Hähnchen. Achso, ja, genau. Das ist Hähnchen, wenn da, nein, oh Gott, nein. Es gibt ja auch Sushi, das an sich frittiert ist. Also nein, rohes Hähnchen auf gar keinen Fall. Das machen die auch nicht. Wie sieht es denn bei dir aus?
3: Also tatsächlich ist mein Lieblingsessen Blumenkohlauflauf. Auch seitdem ich ein Kind bin. Ich weiß nicht, warum, ich liebe Blumenkohl und Sauerkraut und alles, was Kinder wahrscheinlich nicht so gerne essen. Aber ich finde es ganz lustig. Meine Mama hat mir heute wieder 2 Büchsen mitgegeben zum Essen. Also ich war bei meinen Eltern über Ostern und da ist Tomatensauce drin, eine richtige Ossi-Tomatensauce. Und die mag ich tatsächlich erst, seit wir hier in den Westen gezogen. Also es ist so blöd, noch Westen zu sagen, aber es ist halt so. Es ist einfach ein Unterschied. Wenn ich zu Hause in Sachsen-Anhalt bin, schmeckt die Wurst anders, wir kochen anders. Und das kann ich so nicht nachkochen, weil ich hier halt in Bayern kochen gelernt habe. Und
4: lustig.
3: Irgendwie, ja. Deswegen gibt mir Mama immer Ossi-Soße mit, damit ich halt was zum Einfrieren habe und zum Essen, wenn ich Heimweh habe.
4: Das finde ich total süß. Ich finde das, Das finde ich echt schön.
3: Aber eigentlich ist es Blumenkohlauflauf. Also den mache ich auch bestimmt einmal die Woche.
4: Und dann noch zum Blumenkohl was dazu? Also, oder ist es
3: Kartoffeln, das heißt, und Blumenkohl.
4: Kartoffeln, ja. Klingt gut.
3: Oh, ist richtig lecker. Und dann noch mit so geil Käse überbacken.
4: Ach ja, siehste. Und dazu müssen wir aber auch irgendwas Leckeres trinken.
3: Jetzt bin ich sehr gespannt, was dein Spaßgetränk ist.
4: Ja, Spaßgetränk ist was wir irgendwie hier zu Hause sagen. Das ist halt was Besonderes, ne? Was man nicht jeden Tag trinkt. Mittlerweile ist es auch so, dass ich eigentlich gar keinen Alkohol mehr trinke, weil ich auch gemerkt habe, dass meinem Körper überhaupt nicht gut. Ich lagere dann auch sofort Wasser ein und mir geht es einfach auch verhältnismäßig immer total schlecht, dass einfach dieser, keine Ahnung, ne, der Nutzen in dem Sinne nicht da ist. Aber ich mochte schon immer Bier unglaublich gerne und deswegen bin ich mittlerweile voll beim alkoholfreien Bier gelandet. Das ist immer das, was, wenn irgendwas ist, ne, wenn ich da auf einer Party bin oder so, dann gibt es alkoholfreies Bier. Trinke ich auch sonst nicht einfach so und deswegen ist das so mein Spaßgetränk. Voll langweilig eigentlich, aber ja.
3: Nein, überhaupt nicht. Hey, wie du redest hier mit einer Halbbayerin, also Bier ist ja hier Grundnahrungsmittel.
4: Ja, das stimmt. Aber ja nicht das alkoholfreie, das ist wahrscheinlich auch verpönt, oder?
3: Nee, gar nicht. Also meine Eltern haben immer alkoholfreies Bier zu Hause. Ich trinke auch am liebsten tatsächlich das alkoholfreie Radler. Ist ja jetzt auch alles ein bisschen schwierig. Deswegen.
4: Stimmt, ist auch viel Zucker drin, ne?
3: Genau, das ist das Problem. Wie bei den meisten Spaßgetränken, da ist immer Zucker drin. Aber ein Spaßgetränk ist ja was Besonderes und deswegen ist mein Spaßgetränk einfach Limoncello Spritz. Das habe ich letztes Jahr in Mallorca durch einen Kellner entdeckt und seitdem, wenn ich mir mal irgendwie was Besonderes gönnen möchte oder ich war letztens essen mit Freundinnen und dann kam halt einer und hat, also der Kellner hat gefragt, ob wir noch irgendwie ein Dessert wollen und hat dann Limoncello angeboten. Dann habe ich ihn angeguckt und habe gesagt, wenn sie mir einen Limoncello-Spritz machen, sind sie mein bester Freund. Und Er kam strahlend an den Tisch und hat gesagt, bitteschön. Und das hat so gut geschmeckt, weil es einfach was Besonderes ist. Deswegen.
4: Ja, dann, aber dann hast du die Definition von Spaßgetränk einfach voll erwischt. Oh, schön. Eine Sache haben wir uns noch überlegt für unser Freundebuch, nämlich etwas, was sich Erwachsene eigentlich viel zu wenig gegenseitig fragen. Und das ist nämlich das, was ist dein Lieblings-Pokémon?
3: Meins, und da muss ich auch gar nicht lange nachdenken, ist einfach Pummeluff. Es ist rosa, es ist rund, es singt und ich kann dabei schlafen. Das ist perfekte Pokémon.
4: Ja, fühle ich voll. War auch tatsächlich ganz, ganz, ganz lange meins. Allein
3: Pummeluff.
4: Das ist süß. Und als ich jetzt tatsächlich seit dem Kinofilm weiß, das ist auch echt flauschig. Das hat Fell wirklich. Das ist so, so niedlich und singt so toll. Und wie erbost das immer ist, wenn alle eingeschlafen sind.
3: Auch ja, zu Recht. Auch
4: ganz, ganz lange ganz toll. Vor allen Dingen gibt es jetzt auch noch eine neue Version davon, die Brüllschweif heißt. Das ist auch richtig süß. Das ist so ein, nannte man das noch? Also ein Pokémon, was es so eigentlich gar nicht gibt. Es fällt mir das Wort nicht ein. Egal. Das ist nicht so schlimm. Aber das ist auch nochmal so eine andere Variante davon. Und das ist auch richtig niedlich. Aber ich habe wirklich, wirklich lange überlegt. Also ich habe auch Hilfe gehabt in meiner Familie. Wir sind die Listen durchgegangen. Ich habe die ganze Zeit gedacht, was ist denn jetzt mein Lieblings-Pokémon? Und nach ganz, ganz vielem Hin und Her, und zwischendurch waren es auch andere, also Enton fand ich eine Zeit lang mal ganz toll, weil ich dann einfach mit den Kopfschmerzen so relaten konnte, bin dann aber am Ende bei Nigiragi gelandet. Das kennen vielleicht nicht alle, das gibt es nämlich erst seit der 9. Spielgeneration und das ist ein Sushi-Pokémon.
3: Ich wollte gerade sagen, es hört sich ein bisschen nach Sushi an.
4: Ja, ist es auch. Also, es ist ein ganz kleines Pokémon und es ist eher so ein bisschen schwächer und nutzt dann aber seine Intelligenz zum Überleben. Das hängt mit so einem anderen Pokémon rum, das heißt Herasai. Das ist auch so ein größerer, ja, so ein fischähnliches Ding. Da hängt das dann so im Maul mit rum und die täuschen dann auch anderen, keine Ahnung, Fischen oder Vögeln irgendwie vor, dass das total hilflos ist und dann kommen die und dann kann der Partner das dann fressen und so, das ist ganz niedlich. Das hat so eine Mega-Entwicklung, also keine Weiterentwicklung, sondern nur so eine Mega-Entwicklung und das sieht dann aus wie so ein kompletter Sushi-Teller und ich finde das irgendwie
3: so niedlich. Ernsthaft?
4: Ja. Das ist, finde ich, unfassbar niedlich.
3: Was ist dann die Kampfattacke vom Sushi-Teller?
4: Das weiß ich nicht mehr genau. Müsste ich nochmal nachlesen. Aber dadurch, es ist halt eher defensiv. Und wenn das merkt, das kann nicht mehr gewinnen, dann haut das auch ab. Das ist ja nicht blöd. Und das hat irgendwie auch so ein, ja, weiß ich nicht, das ist so, ja, du hast einmal eben dieses Sushi-Ding, dann hat das irgendwie so einen Kehlsack. Ach, frag mich nicht. Also ich schicke dir nochmal Bilder, beziehungsweise wir verlinken ein Bild davon oder den Pokédex-Eintrag in den Shownotes. Dann kann man nochmal gucken, was ein Nigiragi ist.
3: Das ist ja deine Kategorie eigentlich bei den Rückspulhelden, die Filmzitate. Was hast du uns denn für ein Filmzitat mitgebracht?
4: Ja, da habe ich auch sehr, sehr lange drüber nachgedacht. Und irgendwie bin ich dann am Ende, nachdem ich auch, also wundert euch nicht, ich schweife öfter mal aus, wenn ich in irgendwas mich eingrabe. Ich komme von einem Kaninchenbau zum nächsten und bin dann tatsächlich im Film 2010, das Jahr, in dem wir Kontakt aufnehmen, gelandet.
3: Okay.
4: Und da gibt es so eine ganz, ganz tolle Szene. Eigentlich ist es, Entschuldigung, ich muss nochmal ausholen.
3: Sehr
4: das
3: gerne.
4: Das ist der zweite Teil des Films 2001 Odyssey im Weltall, was man vielleicht kennt. Das ist auch so ein ganz klassischer Science-Fiction-Film. Und im Buch taucht dieses Zitat tatsächlich im ersten Buch auf. Im Film wird das aber oft fälschlicherweise dem ersten zugeschrieben, weil der Typ einfach im zweiten an sich gar nicht mehr vorkommt. Das sind halt Rückblenden. Und er geht dann quasi so ins Universum über und sagt dann, mein Gott, es ist voller Sterne. Und ich kriege jedes Mal Gänsehaut, wenn ich das so höre und sehe bei dieser Szene. Und die mochte ich immer total gern. Und ich dachte, das ist mein Zitat.
3: Oh. Ja, ich war auch so ein bisschen hin und her gerissen, weil man hat so viele Filme und so viele Zitate, die man irgendwie mit irgendwas verbindet.
4: Ja.
3: Aber das, was mir so ein bisschen durch die letzten Jahre geholfen hat, war tatsächlich, oh, wen überrascht's, ein Disney-Film. Und zwar, ich weiß, du erkennst es bestimmt, Das war die Stelle, wo ein kleiner Fisch sagt, einfach schwimmen, schwimmen, schwimmen, einfach schwimmen, oh, weil es zu tief ist. Und ja, wie oft stehen wir an einem

0: doch ganz anders als mit erwachsenen Augen. Das finde ich eben auch total schön. Und die gehen halt auch noch. Ich finde, es gibt ganz, ganz viele Filme, die ich als Kind toll fand und ja heute aber irgendwie gar nicht mehr gucken mag,
1: ja,
0: weil ich sage, das geht jetzt einfach nicht mehr.
1: Naja, beziehungsweise die sind halt auch irgendwie schlecht gealtert.
0: Ja, gibt es tatsächlich auch oft, da stimme ich dir absolut zu. Aber dann würde mich tatsächlich in dem Zusammenhang doch noch mal interessieren, was denn natürlich dein absoluter Lieblingsfilm ist.
1: Der ein oder andere wird sich's denken können, denn ich war ja jetzt auch schon in ein, zwei Podcasts, wo ich drüber sprechen dürfte. Es ist natürlich Ariel und es ist natürlich die Version von 89.
0: Ja, und danach kam die andere Synchro und das ging gar
1: furchtbar.
0: Nicht. Bin ich voll
1: das
0: bei dir.
1: Ja.
0: Ja.
1: Das ist auch mit der Realverfilmung. Ich kann, wenn ich habe den Trailer gesehen, habe gesehen, was sie aus Sebastian und Fabius gemacht haben und dachte mir, nein. Ich kann mir diesen Film nicht angucken. Wie kann man denn die Tiere so hässlich darstellen? Die waren so niedlich. Also nee, bin ich raus.
0: Das Problem habe ich aber tatsächlich auch ganz oft mit den Realverfilmungen, weil sie eigentlich die gleiche Geschichte ja nochmal darstellen und dann aber doch wieder anders. Ich weiß nicht, ich bin da ja auch eben so in meinem Schema. Ich will das dann genauso haben, wie ich das kenne.
1: Ja.
0: Und, und wenn dann die Lieder anders sind,
1: furchtbar.
0: Ist schon, das geht gar nicht. Und wenn die dann auch noch anders aussehen, es ist mir auch, also nee, das ist das, was ich kenne und das will ich dann auch wieder haben. Und dann, meinetwegen muss man das auch nicht alles nochmal in real machen. Ich finde, man kann die Technik auch total nutzen, um einfach mal was komplett Neues zu machen.
1: Ja.
0: Da bin ich dann natürlich sehr gerne voll dabei.
1: Und es gibt ja auch noch so viele Märchen, die man umsetzen kann. Und ich finde es eigentlich auch schön, was sie jetzt machen, dass sie eben auch sowas wie Vaiana rausbringen, wo eben auch andere Kulturen mal so ein bisschen einbezogen werden. Und ich persönlich denke ja, dass es auch afrikanische Märchen gibt. Ich denke, dass es auch marokkanische Märchen gibt und. Warum wagt man sich da nicht ran und lässt halt die, die wir jetzt als Trickfilm haben, einfach dann auch Trickfilm sein?
0: Ja, bin ich voll bei dir, finde ich richtig gut. So, Walt Disney Company, falls ihr das hört.
1: Obwohl, Aladdin fand ich echt gut. Also, den habe ich wirklich gefeiert, aber bei zum Beispiel Schön und das Biest bin ich aus dem Kino rausgegangen, weil ich konnte es ab dem zweiten Lied nicht mehr ertragen.
0: Das fand ich tatsächlich okay.
1: Okay.
0: Fand ich ganz so schlimm. König der Löwen tatsächlich.
1: Oh.
0: Hatte ich auch schlechter. Ich weiß, wir haben den Film ja auch schon besprochen im anderen Podcast und ich mag natürlich im Zweifelsfall das Original lieber, aber ich glaube, ich bin da mit einer Erwartungshaltung rangegangen, die eben sehr negativ war und dafür war das dann doch, glaube ich, besser.
1: Okay.
0: Also da fand ich es wirklich in Ordnung. Ja, ich glaube, es ist auch so ein bisschen mit welcher Erwartung man daran geht.
1: Mhm.
0: Ach ja.
1: Aber was ist denn dein Lieblingsfilm?
0: Da habe ich auch sau lange drüber nachgedacht, weil Filme, wenn man beschäftigt mich ja jetzt, ja, habe ich mich sehr viel mit beschäftigt und ich habe dann drüber nachgedacht, was wäre denn ein Film, den ich jetzt jederzeit spontan nochmal wieder gucken könnte. Weil eben viele Filme, die ich ewig ganz, ganz toll fand, also Pulp Fiction war zum Beispiel jahrelang mein absoluter Lieblingsfilm. Wenn ich jetzt aber sage, komm, den gucke ich jetzt, dann denke ich, ach nö, jetzt vielleicht nicht.
1: Okay.
0: Da hatte ich noch so ein paar andere. Aber der Film, der immer geht, ist tatsächlich Mystery Science Theater 3000. Wenn dir das nicht sagt, kann ich das total verstehen. Lustigerweise, das steht und fällt bei mir auch mit der deutschen Synchro. Also, da muss ich vielleicht einmal ganz kurz ausholen. Das ist ein Film, der super krass trashig ist. Und es geht darum, dass ein Typ mit so ein paar Robotern auf einer Raumstation festhängt und ein böser Professor Menschheit verblöden will. Und er ist halt die Testperson. Und seine Idee ist halt, sein Gehirn aufzuweichen, indem er ganz schlechte alte Filme gucken muss. Und eigentlich geht der ganze Film darum, wie diese drei Figuren dann, also ich glaube, das sind genau zwei Roboter und ein Roboter, ein Kaugummiautomat und eben dieser Mensch zusammen den Film gucken und den kommentieren. Eigentlich ist das alles. Das ist, glaube ich, auch so die Geburtsstunde von Schläferts Film. Das ist nämlich auch so in der deutschen Synchro Oliver Kalkofe und Oliver Welke.
1: Ach
0: und die
1: nein.
0: haben die den Humor also komplett frei gemacht. Also das heißt, die haben das nicht übersetzt, sondern da wird auch ganz viele deutsche, also in Deutschland bekannte Popkultur angesprochen. Und einfach dieser Witz von den beiden ist die ganze Zeit in diesem Film. Und ich konnte den auch in Teilen mal

0: mitsprechen. Es ist einfach so lustig, wie die da sitzen und die ganze Zeit diesen uralten Science-Fiction-Schinken besprechen. Das finde ich richtig lustig. Im Original war das auch eine Serie tatsächlich mit diversen Filmen, die die dann gemacht haben. Aber das ist dann nie nach Deutschland gekommen. Deswegen ist das für mich einfach nur dieser eine Film. Und ich könnte wirklich jederzeit noch mal gucken, weil ich bin ja ein riesen Science-Fiction-Fan, wie der eine oder andere vielleicht schon mal gehört hat. Dieser Humor dabei ist für mich einfach total schön. Und das ist wirklich was, das könnte ich jederzeit noch mal gucken.
1: Ich glaube, den muss ich mir auch mal angucken. Wo kann man den denn streamen?
0: Weiß ich tatsächlich nicht. Ich glaube, Stream kannst du den nicht. Ich habe hier tatsächlich die DVD liegen.
1: Das sagst du mir genau ja, eine Woche zu spät.
0: Ja, hätten wir das mal. Pass auf, wenn wir uns das nächste Mal sehen, machen wir nochmal einen DVD-Abend.
1: Dann im Oktober in München wahrscheinlich.
0: Ja, irgendwie so.
1: Hast du denn auch ein Lieblingslied?
0: Ja. Das habe ich tatsächlich auch schon mal besprochen und es ist jetzt gar nicht so spektakulär. Das ist Fear of the Dark von Iron Maiden. Das ist für mich so zeitlos. Es gibt natürlich immer mal Lieder, die man jetzt dann zwischenzeitlich mal auf Dauerschleife hört, aber das ist so ein Lied, das mag ich eigentlich immer.
1: Aber das liebe ich auch. Das ist so zwischendrin, dann hörst du es wieder und denkst dir, oh geil.
0: Ja. Und bei dir?
1: Wen überrascht, das ist ein Udo Lindenberg-Lied und tatsächlich auch das Lied, wo meine Eltern Händchen haltend im Auto sitzen und,
0: oh Gott, das ist schön.
1: Und mitsingen. Das ist so süß. Es ist der Sonderzug nach Pankow.
0: Ja.
1: Ich weiß es nicht sicher, ob das das Album war, was mein Papa meiner Mama damals geschenkt hat, aber ich glaube ja, weil das ist irgendwie so ein Lied. Da sind sie beide sehr selig mit. Kann auch ein anderes sein, weiß ich nicht zu 100%, aber ja.
0: Das finde ich aber auch so, so schön, wenn man da einfach so viel mit verbindet noch. Ne?
1: Ja.
0: Und ich muss gestehen, zu meinem Lied verbinde ich gar nicht so viel. Ich mag das einfach so gerne, weil es halt so schön melodisch und es ist immer so schön, was man alles hören kann.
1: Ja, voll. Also ich mag auch jetzt, dass du dir selber so Playlists machen kannst. Weil früher hatten wir auch unsere Mixtapes oder dann die gebrannten CDs, die ja super legal gebrannt worden sind, aber
0: das waren einfach nur Sicherheitskopien von Freunden.
1: Richtig.
0: Damit die nicht verlieren. Ich fand, waren wir echt selbstlos, dass wir das
1: ja, absolut.
0: Haben. Wobei, also, oh Gott, wenn ich überlege, was ich für Mixtapes angestellt habe, also im Sinne von, vielleicht mag man da auch schon die ein oder andere Tendenz bei mir gesehen haben. Ich habe wirklich die Lieder im Vorfeld rausgesucht, habe mir die Zeiten aufgeschrieben, das alles zusammengerechnet, sodass wirklich am Ende das letzte Lied noch genau auf die B-Seite gepasst hat. Damit ich nicht irgendwie am Ende ein halbes Lied drauf habe, weil das habe ich gehasst wie die Pest. Also habe ich das alles durchgerechnet.
1: Ich möchte bloß noch mal dran erinnern, dass Nele am Anfang der Folge gesagt hat, dass sie nicht organisiert ist und nicht. Also ja, ich denke ich mal nicht. Schon.
0: Ja, ich finde, das ist auch immer eine Zwangsstörung. Aber ich bin auch sehr verpeilt, nicht wundern. Es ist bei mir alles mit dabei.
1: Ich war die sich das zusammengestellt hat und dann geärgert hat, dass der Rechner dann ein anderes Lied nach oben gedrückt hat, weil das unterste nicht mehr draufgepasst hat. Da war ich öfter mal stinksauer, aber also ich habe es nicht so mit dem Rechnen gehabt.
0: Ich kann jeden verstehen, der das nicht macht, aber ich hätte es nicht ertragen, wenn das letzte Lied da nicht mehr draufgepasst hätte.
1: Mein Musikstil hat sich da schon früh gezeigt. Das hat angefangen mit der Kelly Family, dann kam Rammstein, dann kamen irgendwelche Metal-Sachen, die ich bei meinem Papa weggezogen habe. Dann kam wieder Roland Kaiser von meiner Mama oder Wolle Petri oder sowas. Das hat sich bis heute nicht geändert.
0: Das ist auch großartig. Also da muss ich sagen, Kelly Family war bei mir auch ganz groß mit dabei. Fand ich richtig, richtig toll. Aber bei mir war an sich vorher doch eher die Rockmusik da. Also liebe Grüße an Papa. Aber tatsächlich dann in der Jugend bin ich doch sehr durch meinen Stiefbruder auf so Hardcore, Punkrock, Metal, so ein bisschen die Richtung gekommen und bin ich ihm auch bis heute dankbar, dass das eher so meine Geschichte, also meine Musikrichtung geworden ist, wobei ich natürlich auch einiges an Guilty Pleasures habe, also zum Beispiel wenn Cascada kommt, dann gehe ich so, ja. Anytime we touch und es geht ab, bin ich voll dabei. Ich fand auch Barbie Girl immer richtig geil. Gut und so ein paar 90er Sachen. Lustigerweise damals nicht so, das kam erst jetzt im Nachhinein wieder, dass ich die dann deutlich besser fand.
1: Ich war da schon immer so ein kleines Viva Girl und dann haben wir alles nachgetanzt. Von den Spice Girls, die Backstreet Boys, es wurde alles nachgetanzt, ganz schlimm.
0: Finde ich eigentlich total toll, wie, es gibt ja ein paar Leute, die das schon mal gehört haben. Wir haben damals die Tänze wirklich nur aus diesen Bravo-Hits-Booklets nachtanzen Stimmt. können. Ich habe auch ganz lange keine Satellitenschüssel gehabt, beziehungsweise nicht bei mir im Zimmer. Ich hätte dann ins Elternwohnzimmer gehen müssen. Das wollte man dann ab einem gewissen Alter auch nicht mehr. Das heißt, ich habe relativ wenig Musikfernsehen geguckt. Das heißt, ich kenne auch ganz oft die Videos dazu nicht und habe dann eben entsprechend auch die Tänze nicht gesehen. Und von daher ist das bei mir gar nicht so viel gewesen, was ich da dann so nachtanzen konnte. Vielleicht ist das auch besser, so, man weiß es nicht.
1: Ja, also wo es dann Richtung Britney Spears gegangen ist, da dachte ich, also wäre ich jetzt erwachsen und würde das noch angucken, würde ich mir denken, ja, dieses Stronger-Video muss man, glaube ich, als 14-Jährige nicht unbedingt nachtanzen. Aber das war damals so.
0: Ja, solange man das dann, damals hatte man wenigstens auch noch keinen TikTok, wo man das dann alles veröffentlicht konnte. Von daher, ich glaube, das, was man zu Hause tanzt, ist nicht so schlimm.
1: Wir haben es mit Videokameras gemacht, aber.
0: Aber das hast du auch nur zu Hause dann.
1: Richtig.
0: Hast du auch nicht veröffentlicht.
1: Nein, wird auch nie passieren.
0: Ach ja. Wie sieht's bei dir denn eigentlich im Serienuniversum aus?
1: Das ist super einfach, es ist Walking Dead. Diese Serie habe ich mir wirklich jahrelang immer wieder von vorne angeguckt. Sie war vorbei und dann ging es wieder mit Staffel 1, Folge 1 los. Immer wenn ich zum Sport gegangen bin, weil ich wahnsinnig in Daryl verliebt war. Der Typ ist so sexy, oh Gott.
0: Kann ich tatsächlich überhaupt nicht mitreden, weil das so gar nicht mein Genre ist.
1: Okay.
0: So gar nicht. Und ich finde es immer so lustig, ne, wenn du von Horrorfilmen redest, ich denke jedes Mal, ne, ich bin so raus. Ich bin so krass raus. Und dann würdest du dich jetzt wahrscheinlich richtig krass wundern, wo meine Lieblingsserie gelandet ist, was eigentlich total bescheuert ist. Es ist Buffy im Bann der Dämonen.
1: Nein.
0: Ist meine absolute Lieblingsserie. Und es ist so witzig, weil Horror und alles, was irgendwie was in dem Bereich ist, Horror, Slasher, hast du nicht gesehen, bin ich raus, normalerweise.
1: Ja.
0: Aber die Serie habe ich geliebt, tue ich heute noch, kann ich auch immer und immer wieder gucken. Also mache ich auch. Und ich finde das, wie gesagt, so lustig. Und es ist genauso wie Stranger Things. Habe ich mich tatsächlich auch Jahre vor verschlossen und habe sie dann tatsächlich innerhalb von 2 Wochen, glaube ich, noch nicht
1: Ehrlich?
0: Mal, ich glaube 10 Tage waren es, habe ich sie dann durchgezogen. Wobei ich jetzt gesagt habe, ich hätte die Serie besser gefunden, wenn es weniger splatterig gewesen wäre.
1: Okay.
0: Ich mag so subtilere Geschichten an sich lieber, Horror an sich so gar nicht. Und Zombies, jetzt um nochmal auf The Walking Dead zurückzukommen, weiß ich nicht. Finde es okay, wenn andere das mögen, aber da gehen wir nicht zusammen ins Kino, würde ich sagen.
1: Aber vielleicht gehst du mit mir auf ein Event, denn okay, das habe ich jetzt schon echt lange nicht mehr gemacht, aber ich habe das 3 Jahre am Stück gemacht, dass ich auf so einem, wir haben uns halt im Wald getroffen, also mehrere Leute und ein paar haben Zombies gespielt und ein paar waren Überlebende, ich war immer
0: nein.
1: Überlebende.
0: Nein, also Entschuldigung,
1: und dann haben
0: nein.
1: Haben wir uns 1,5 Tage durch den Wald gehen.
0: Also,
1: da gibt's ein YouTube-Video von.
0: Nein, alles, also nein. Also, ich kann gar nicht so viel Nein sagen, wie ich in diesem Moment meine. Wir haben ja bei uns im Nachbarort einmal im Jahr so ein Maislabyrinth. Und es gibt dann zum Ende so Richtung Halloween ein Event, wo dann auch so Leute verkleidet sind und dann andere Leute erschrecken. Sagen wir mal so, ich war da noch nie.
1: Okay.
0: Ich bin da auch noch nicht als Erschrecker hingegangen. Ich kann sowas zwar ganz gut schminken, aber ich kann das nicht. Ich hätte so Schiss. Auch wenn ich einfach weiß, dass das einfach nur Menschen sind und teilweise sogar Freunde von mir. Ich kann das nicht. Bin ich sowas von raus, sag ich dir. Oder allein Jumpscares. Du weißt ganz genau, da passiert gleich was.
1: Ja.
0: Du weißt, ich sitze da, ich guck das, ich weiß, da passiert gleich was. Close-up, weißt du, du hast diesen Klassiker, ne? Du hast so die Schnitte, Close-up. Dann wieder, du siehst das hinter ihr und dann wieder hin und her. Und du weißt genau, sie guckt gerade in den Spiegel. Und du weißt ganz genau, gleich ist irgendeine Grimasse hinter ihr. Weißt du ganz genau. Und dann kommt das und ich erschrecke mich trotzdem zu Tode und finde das ganz schrecklich. Da kann ich nie mit um. Nee, ich weiß, dass andere das sehr gerne mögen, sich auch gerne mal erschrecken, aber da bin ich raus.
1: Ich glaube, du musst wirklich mit mir ins Kino gehen, weil ich kriege den Lachanfall des Lebens. Ich erschrecke mich auch und sitze. Also das letzte Mal hat eine Freundin von mir gefilmt, da bin ich auf den Schoß von meinem Ex-Freund gesprungen und habe mich an ihm festgehalten, weil ich mich so erschrocken habe. Und danach kriege ich aber einen Lachanfall und das ganze Kino lacht zu 90% mit oder ist genervt. Es gibt immer zwei Seiten. du hast dann einfach keine Angst. Also diese Filme machen dich nicht nachhaltig fertig dann.
0: Nee, ich, okay, das ist der nächste Punkt. Ich neige auch extrem zum Overthinken und dann kommen diese Sachen eben immer und immer wieder. Also ich schließe damit danach dann auch nicht ab. Sowas kommen teilweise auch noch Jahre später wieder, dass ich nicht einschlafen kann, weil diese Szenen einfach wieder da sind und das nervt mich total. Das mache ich auch nicht mit Absicht. Ich weiß, dass mir da nichts passieren kann. Aber du, ich kann heute noch nicht entspannt hinter einem LKW hinterherfahren, der Baumstämme geladen hat. Aber ich glaube, das ist so ein Millennial-Trauma, ne?
1: Das ist wirklich unsere Generation. Ich habe letztens ein Reel gesehen, da ist eine hinter so einem Auto hergefahren und hat dann gesagt, I'm ready. Do it, I'm ready. Und ich dachte mir, ja, solche Tage gibt's auch.
0: Das suchst du dir nicht aus, dann bist du jetzt. Da können wir jetzt eine ganze Generation quasi, die da nicht mehr aufkommt.
1: Gibt's denn einen Podcast, den du ganz, ganz besonders toll findest?
0: Es ist auch super schwer gewesen, weil ich echt zu den Leuten gehöre, die fast nie eine Lebenslage ohne Podcast haben. Also ich höre eigentlich immer irgendwas und ich habe so viele Podcasts, die ich unglaublich gerne mag. Also es geht von 3 Fragezeichen. Ist so lustig, ich höre ja auch die Trashinnen, obwohl ich absolut gar kein Trash-TV gucke. Aber ich mag es unfassbar gern, wie ihr darüber redet. Und es gibt so, so viele, die ich mag. Es gibt ganz großartige Podcasts über nutzloses Wissen. Es gibt welche über wissenschaftlichen Unfug, aber, und da kommt eine meiner tiefsten Leidenschaften aus der Science Fiction. Es gibt einen ganz, ganz tollen Podcast über Star Trek und der heißt Planet Trek FM und den höre ich einfach schon so lange. Ich glaube, das war einer der ersten Podcasts, die ich auch dann wirklich regelmäßig gehört habe. Und deswegen da an liebe Grüße an Björn und Claudia. Das ist tatsächlich aktuell oder seit langem eigentlich doch dieser eine Podcast, wo ich wirklich sitze und warte, dass endlich die nächste Folge kommt.
1: Ja, das kenne ich.
0: Ja. Ja, wobei die strahlen halt unregelmäßiger aus. Das ist halt immer dann, wenn die dazu kommen. Das macht es dann immer schwieriger, wenn man einfach gar nicht weiß, wann kommt die nächste und wann kommt die auf welcher Plattform. Und dann gucke ich manchmal immer schon extra auf anderen, die ich sonst eigentlich gar nicht so abonniert habe, weil die vielleicht ja dann schon früher erschienen ist.
1: Aber man hat einfach so seine Hörlieblinge und dann wartet man drauf und bleibt denen auch für immer treu, egal wie es funktioniert, weil du denen einfach gerne zuhörst und dich die Themen halt auch dann so interessieren.
0: Ja, und da ist es auch ganz lustig, da dürfen die Folgen auch einfach mal 3 Stunden lang sein im Zweifelsfall. Man hört sie dann trotzdem total gerne, weil man einfach so drin ist und das kenne ich auch ganz gut.
1: Auch da liebe Grüße an die Rückspulhelden, die regelmäßig drüber diskutieren, ob die Folgen zu lang sind. Nein.
0: Ach, das ist auch schön, hört man auch gern. Aber kommen wir zur eigentlich wichtigsten Frage im Leben.
1: Vielleicht verlieren wir jetzt an dieser Stelle schon sehr viele Hörer, die es bisher geschafft haben. Ja. Denn die Frage, die die Nation spaltet, ist der, die oder das Nutella.
0: Und ich bin ganz eindeutig für die Nutella.
1: Ich bin zu 100% bei dir.
0: Nutella ist für mich weiblich und da könnt ihr alle sagen, was ihr wollt. Für mich ist es die, dass mein Mann und ich geheiratet haben, wundert mich im Nachhinein tatsächlich immer noch, weil er nämlich felsenfest behauptet, dass es das Nutella heißt. Und weiß ich nicht, fühle ich nicht. Genauso wie, dass er die Nutella immer nur mit Butter isst.
1: Oh,
0: da gibt es auch entweder so oder. Ja. Ich bin auch ein Poor Girl, würde ich es mal nennen. Ja. Also Nutella ohne Butter, definitiv mit. Nee, weiß ich nicht. Nee, fühle ich nicht.
1: Ja. Also meine Nichte schmiert sich auch einen Brocken an Butter da drauf, wo eigentlich gar nichts mehr drauf passt und dann noch Fett-Nutella drüber. Da könnte ich mich bebrechen.
0: Ja, bah, kann ich nicht.
1: Nee, da bin ich auch raus. Also.
0: Ihr Lieben, aber da muss ich tatsächlich sagen, ich bin so unfassbar gespannt. Schreibt bitte fleißig in unser Freundebuch rein. Wir wollen es natürlich von allen wissen, aber man merkt schon, das war für uns jetzt so ein bisschen Grundvoraussetzung, warum wir das jetzt machen können. Die Grundfrage, die Grundeinstellung stimmt schon mal. Ich fand, das war jetzt eine sehr, sehr wichtige Info. Und dann haben wir uns natürlich noch Gedanken darüber gemacht, was ist jetzt aus uns geworden, aber was war denn unser Traumberuf als Kind? Weißt du das noch?
1: Zu 100% und es wird da draußen auch wahrscheinlich wenig Leute überraschen. Ich wollte immer eine Prinzessin sein und ich bin so froh, dass ich es einmal im Jahr sein darf und manchmal auch mehrmals im Jahr, wenn Fasching ist und ich meine Krone aufsetzen darf und Freude strahlen. Und ja, ich habe 15 Kronen hier zu Hause, Freude strahlend meine Kronen präsentieren darf, je nachdem, welches Kostüm ich an

0: sie. Es ist so toll.
1: Ich finde das so schön. Und weißt du, was meine Antwort jetzt eigentlich direkt gewesen wäre? Wie schön, dass du auch einfach eine geworden bist. Für mich bist du
0: Ja.
1: einfach ein, für mich bist du einfach eine.
0: Manchmal.
1: Ach doch, ich finde das schön.
0: Was hättest du denn werden wollen, wenn es nicht
1: Ja,
0: das
1: ich habe es nicht
0: geworden
1: ganz in die
0: wäre?
1: Richtung geschafft. Es ist sehr, sehr lustig. Ich wollte ganz, ganz lange Schauspielerin oder Sängerin werden. Das war für mich irgendwie total klar. Und ich habe sogar noch in der Oberstufe, nee, das war vor der Oberstufe. Ich hatte echt überlegt, wo ich mein Abi mache, weil es bei uns in der Umgebung Schulen gegeben hätte, wo darstellendes Spiel ein Abi-Fach gewesen wäre. Habe mich dann aber irgendwann doch dagegen entschieden. Ich bin einfach viel zu vernünftig und habe dann Wirtschaftswissenschaften studiert. Also ich bin dann Diplom-Ökonomin geworden. Ich weiß auch nicht, wie mir das passiert ist. Bin ganz froh, dass ich mittlerweile was anderes mache. Und Sängerin war irgendwie die Alternative und so auch so für mich eigentlich so greifbar, weil mein Papa immer Musik gemacht hat und für mich war das halt nichts, was halt so weit weg ist, ne? Weil er war Musiker und nebenberuflich quasi Lehrer. Aber ne, da war eine Bühne und da war der immer drauf und ich mochte die Musik auch immer gerne und das war irgendwie die Alternative. Aber ich muss tatsächlich sagen, das Krasseste, wo ich dann drüber nachgedacht habe und gesagt habe, ich gehe definitiv nicht in die Richtung, war, dass ich einfach nicht wollte, dass man mich irgendwo erkennt und
0: Ah,
1: dass man
0: okay.
1: eine Person des öffentlichen Lebens wird. Und das war das, was mich halt komplett davon abgebracht hat, irgendwie in die Richtung zu gehen, weil an sich musst du ja schon wirklich mega erfolgreich und eigentlich berühmt werden, damit du davon leben kannst. Und da habe ich drüber nachgedacht und habe gedacht, nee, das will ich nicht. Ich möchte einfach nicht so bekannt werden und eben erkannt, also und erkannt werden. Und im Nachhinein habe ich gedacht, gut, hätte ich vielleicht wirklich machen können, weil ich diesen Bereich Synchronsprecher ganz toll finde. Dafür hätte man ja auch entsprechend die Schauspielausbildung gebraucht. Und das wäre was gewesen, was ich doch ziemlich cool gefunden hätte, einfach mit der Stimme zu arbeiten, dass man eben auch das Gesicht nicht sieht. Und deswegen finde ich das total toll, dass ich jetzt quasi hier im Podcast gelandet bin, wo man mich eben nicht sieht, aber irgendwie die Stimme hört und damit eben was machen kann und vielleicht doch nochmal den einen oder die andere begeistern kann mit irgendwas. Also ja, kann ich das jetzt auch noch ein bisschen ausleben?
0: Aber wäre das jetzt noch ein Hobby, was du vielleicht anstreben würdest, so auf dem Theater als Schauspielerin, einfach so hobbymäßig oder fällt das komplett weg?
1: Habe ich tatsächlich schon öfter überlegt. Im Nachbarort gibt es auch eine Laientheatergruppe, die mich auch schon mal gefragt haben. Aber irgendwie ist das so aufwendig, weil dann musst du auch eben die Texte lernen. Und ich muss gestehen, ich neige auch dazu, einfach immer zu viel zu machen. Also zu viele Hobbys, zu viele Ehrenamt, zu viel, ne? Und irgendwo musste ich einen Strich ziehen. Und ich denke, da werden wir in anderen Folgen auch nochmal drauf zurückkommen, was man denn alles so macht. Also ich habe da schon ganz oft drüber nachgedacht, vielleicht mache ich das auch irgendwann nochmal. Ich meine, ich hoffe ja, noch eine ganze Weile zu leben. Und irgendwann ist da bestimmt nochmal Zeit für.
0: Spätestens wenn die Kinder aus dem Haus sind, hat man so viel Freizeit auf einmal.
1: Ja, weiß ich nicht. Ich bin gespannt. Das ist aber ja noch ein bisschen hin.
0: Wollte gerade sagen, das dauert nur eine ganze Zeit, bis das soweit ist.
1: Ja. Was mich übrigens auch noch total interessieren würde, wäre, was deine Zauberkraft wäre, wenn du dir eine aussuchen könntest.
0: Ich würde gerne mit allen Lebewesen auf der Welt sprechen können.
1: Ah, das
0: Also
1: ist schön.
0: jede Sprache sprechen und auch so mit Tieren kommunizieren können, weil ich glaube, das ist eigentlich so das Schönste, mit
1: Ich
0: allen so
1: finde
0: irgendwie verbunden zu sein.
1: das finde ich auch richtig cool, weil man dann einfach auch mal wissen kann, ne, wie gerade bei den Tieren, wie geht's denen, fehlt denen was, wie doll gehen wir denen auf den Sack? Finde ich total cool.
0: Braucht das Tier jetzt wirklich Hilfe oder will es eigentlich nur seine Ruhe haben und tut so, als ob es gerade stirbt? Aber auch bei den Menschen. Einfach mal irgendwo hinzufliegen und dann nicht auf dem Handy rumzutippen und das übersetzen zu lassen, wo geht's jetzt zum nächsten, sondern wirklich die Fähigkeit zu haben, sich einfach mal in ein Café zu setzen und mit irgendwelchen wildfremden Menschen zu quatschen.
1: Finde ich total cool. So ein Bubblefisch für alle.
0: Was wäre denn deine?
1: Ich könnte da nämlich gleich ansetzen. Wenn du nämlich rausgefunden hast, was den Tieren fehlt, würde ich sie gerne einfach heilen können. Ich weiß nicht, ich bin halt so die Heilerin. Quasi ich spiele auch, wenn ich dann tatsächlich mal irgendwas, irgendwie Computerspiele oder so, ich bin immer die Heilerin und irgendwie passt das auch so zu meinem Rotkreuz-Denken und so weiter. Und wenn ich immer denke, wenn es irgendwas gibt, was ich gerne könnte, wäre, ja. heil.
0: Das macht halt auch irgendwie dein Beruf, ne? Der Beruf ist die Berufung. Allen helfen, aller heilen, irgendwie so machen, dass es jedem irgendwie gut geht.
1: Es ist so mein Helfersyndrom irgendwie, ja. Genau. Das würde das irgendwie, glaube ich, voll befriedigen. Aber ja, das wäre so das, wo ich glaube, das wäre so was ich einfach gerne können würde. So fliegen, ich habe Höhenangst und so weiter. Nee. Ach, was sollst du dich unsichtbar machen? Also, nee, aber das wäre sowas. Das was für mich, ja.
0: Ja, wie blöd das denn unsichtbar machen? Zum einen musst du dann überall nackt rumlaufen, was mich ja schon sehr einschränken würde. Und dann rennst du ständig gegen irgendwelche Leute, weil sie dich nicht sehen. Das hat man ja in München schon oft genug, das Problem, dass die Leute dich nicht sehen, weil sie mit ihren Handys oder irgendwas anderem beschäftigt sind. Da muss ich nicht noch unsichtbar dazu sein.
1: Ja.
0: Was war denn dein schönstes Erlebnis, was du bis jetzt hattest?
1: Ja, da habe ich tatsächlich auch lange drüber nachgedacht. Also natürlich würden jetzt viele sagen, oh, die Geburt, die Hochzeit oder irgendwas. Okay. Es war zwar schön, wobei die Geburt jetzt sowieso nicht so. Aber ich habe mal einen Reiterurlaub mit meinem eigenen Pferd in der Lüneburger Heide gemacht. Und das war so schön. Das war zu einem Wochenende und es hat die ganze Zeit geregnet. Aber irgendwie dieses mit dem eigenen Pferd wohin fahren, noch mit drei Freundinnen zusammen, die auch eben entsprechend ihre Pferde mit hatten. Und wir sind dann jeden Tag da irgendwie, ja, durch die Heide, durch Wälder und was weiß ich was geritten. Und das war irgendwie so schön, dass das hat sich so eingebrannt. Also jahrelang war das tatsächlich, ich war mit meiner Rotkreuzgruppe vom Jugendrotkreuz sehr erfolgreich und wir durften damals auf die Bundeswettbewerbe. Das war auch was Besonderes, aber dann kam eben dieser Urlaub eben auch gerade mit dem eigenen Pferd und das war schon cool. Und bei dir?
0: Es ist so schwer. Also es ist wirklich schwer, weil so viele Sachen einfach passiert sind. Aber ich glaube tatsächlich, dass ich die Klischee-Antwort nehmen muss. Nicht, weil ich selber ein Kind geboren habe, sondern weil meine Schwester ein Kind geboren hat. Und ich weiß noch, wie mein Schwager mich damals angerufen hat. Da war der Kleine, glaube ich, 10 Minuten auf der Welt. Er ruft mich an und ich höre im Hintergrund dieses Schreien. Und ich habe sofort wieder Tränen in den Augen, weil das einfach... Das war so das krasseste Erlebnis, dass wirklich ein Mensch aus meiner Schwester rausgekommen ist und einfach perfekt ist. Es gibt keinen Menschen auf dieser Welt, den ich mehr liebe als die zwei Kinder. Und bei ihm, glaube ich, ist es so im Gedächtnis geblieben, weil er halt auch einfach irgendwo der Erste war.
1: Ja, also mega, mega schön. Das ist halt Familie, ne? Das ist euer Fleisch und Blut und finde ich auch sehr, sehr schön.
0: Aber warum sind wir eigentlich Freunde geworden? Wie ist das denn passiert?
1: Ja, habe ich auch eine Weile drüber nachgedacht. Für mich ist es tatsächlich so, dass ich finde, dass unsere Dachschäden sich wunderbar ergänzen. Und ich finde, dass wir beide, weil wir eben auch trotzdem so unterschiedlich sind, unsere Leben gegenseitig doch sehr bereichern.
0: Also ich muss da viel weiter vorne anfangen. Tatsächlich habe ich Nele in Anführungszeichen kennengelernt, weil sie eben meinen Lieblingspodcast mit hostet. Ich habe den damals angehört, eigentlich wollte ich schlafen und dachte mir, Mensch, Jansis Stimme beruhigt mich immer so und jetzt hat er da was Neues, dann höre ich doch mal rein und schlafe nebenbei ein. Und höre Neles Stimme und was sie erzählt und dachte mir, oh mein Gott, wir sind uns so ähnlich, das ist so toll. Und bin von Folge zu Folge eigentlich so ein Fangirl geworden von Nele, natürlich auch von den anderen beiden, aber schon von Nele. Und dann haben wir uns damals im Oktober getroffen und ich dachte, oh mein Gott, it's a match.
1: Das hat sofort Klick gemacht,
0: Ja.
1: Ganz wild.
0: Nee, und deswegen, also ich bin so froh, dass ich dich jetzt auch mit in meinem Leben habe und auch wenn die Entfernung einfach wahnsinnig weit ist, gibt's immer noch was, worauf man sich dann auch freuen kann und hey, was ist geiler, als eine Freundin weit weg zu haben, weil man sich besuchen kann und das einfach Urlaub ist, das ist mega schön.
1: Ja, freue ich mich auch schon richtig drauf und das ist ja so schön, dass wir uns trotz der Distanz jetzt einfach immer hier treffen und ihr alle mit dabei seid. Ja, wenn wir uns einfach zusammen treffen und ich glaube, das macht auch ganz viel aus, dass man das dann eben auch dafür nutzen kann, diesen Raum dann einfach hat. Und deswegen wünsche ich dir übrigens auch, das ist ja in Freundebüchern auch immer ganz, ganz wichtig, ich wünsche dir, dass dir niemals der Gossip ausgeht und du immer Menschen in deinem Leben hast, die dich so feiern wie ich.
0: Oh Gott, das ist ja total süß. Und ich wünsche dir, dass wir gemeinsam ganz, ganz viel zu lachen haben. Du mich mit wissenswerten Sachen, die ich bis jetzt nicht in meinem Kopf habe, immer wieder überraschen kannst. Und
1: dass und ich damit genauso ganz furchtbar nerven werde.
0: Ach, das liebe ich jetzt schon. Dann kommt endlich mal was Wissenswertes außerhalb von meiner Trash-Bubble, die ja wirklich so groß mittlerweile in meinem Kopf ist. Kommt mal was Ordentliches rein. Und das gehört sich auch so. Ja, und dass wir noch ganz viele mehr Gemeinsamkeiten finden, denn ich denke, da gibt's noch einiges mehr zu entdecken. Und ich freue mich so unglaublich, dass du das mit mir machst.
1: Ja, frag mich mal. Also ich kann das immer noch gar nicht fassen, dass wir hier ich jetzt dabei sind. Also quasi als erste Folge hier dabei. Und das Schöne ist, wir lernen uns jetzt auch immer besser kennen und ihr seid alle einfach direkt mit dabei. Und ich find's mega cool, dass wir euch jetzt einfach alle mitnehmen können in unsere Themen. Also wir haben uns jetzt halt überlegt, das wäre jetzt so die Einstiegsfolge und ich finde das eigentlich ganz cool, das mit einem Freundebuch zu machen. Aber wir haben uns überlegt, dass wir ja eigentlich in erster Linie so drei Themen vielleicht uns so raussuchen, was wir erlebt haben, wo wir drüber gestolpert sind, was uns bewegt und was wir uns gegenseitig und eben euch da draußen unbedingt mitteilen wollten und da tief eintauchen wollen. Natürlich auch mal gerne abschweifen. Ich möchte unbedingt viele Menschen dran teilhaben, mit welchem Kaninchenbau ich jetzt schon wieder gefallen bin. Jule kann mich unglaublich toll bereichern, was in der High Society und bei diversen Royals los ist, weil das kriege ich auch einfach nicht mit. Ich glaube, das wird richtig schön.
0: Oh, wir wieder bei den Krönchen sind, tatsächlich, ja.
1: Ja, siehst du, es passt einfach. Das passt einfach von vorne bis hinten.
0: Also es wird sehr, sehr viele breite Themen geben und wir freuen uns, dass ihr mit uns da durchgeht und ich freue mich auf alles, was jetzt dann kommt.
1: Ich mich auch. Und tatsächlich auch jetzt schon der Aufruf, falls ihr Themen habt, irgendwelche Wünsche, über die wir uns mal unterhalten sollen, dürft ihr uns die super gerne schicken. Am einfachsten wahrscheinlich über Instagram. Wir haben mittlerweile auch eine Homepage, ist auch gleich alles in den Shownotes. Und da könnt ihr uns auch super gerne schreiben. Da gibt es eine Kommentarfunktion. Und wir freuen uns natürlich mega, mega auf den Austausch mit euch, weil wir euch natürlich auch kennenlernen wollen. So, gut. In diesem Sinne würde ich sagen, tschüssi, bye, bye. Und bis nächste Woche.
0: Bis nächste Woche.

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1: Im Studio Finn Riebesel-Freundlieb. Schönen guten Morgen. Durch die Hitze entstehen der deutschen Wirtschaft jedes Jahr Milliardenschäden. Ein einziger Hitzetag mit 30 Grad kostet rund 430 Millionen Euro. Bei 35 Grad sind es schon fast eine Milliarde. Das haben Experten der Prognos AG berechnet. Projektleiter Lukas Sander sagte uns.
2: Der mit Abstand größte Faktor sind die Produktivitätsverluste. Das heißt, Verluste, die im Prinzip entstehen, weil Menschen bei Hitze einfach weniger effektiv arbeiten, weil sie mehr Pausen brauchen, weil sie mehr Fehler machen. Und dazu kommen dann noch Kosten, die durch Unfälle oder durch Krankmeldungen entstehen. Da lässt sich tatsächlich ziemlich eindeutig nachweisen, dass sowohl Arbeitsunfälle als auch Krankmeldungen tatsächlich an so einem Hitzetag ansteigen.
1: Die letzten beiden Monate waren die heißesten, die in Westeuropa je aufgezeichnet wurden. Die Durchschnittstemperatur lag laut EU-Beobachtungsprogramm Copernicus bei über 21,6 Grad Celsius. Auch in den Ozeanen weltweit wurde letzten Monat eine Rekordtemperatur für Juli gemessen. In Hessen, Rheinland-Pfalz und im Saarland starten heute die ersten Erstklässler ins neue Schuljahr. Für diesen Jahrgang gilt in ganz Deutschland erstmals der rechtliche Anspruch auf Ganztagsbetreuung. Das Problem, die meisten Kommunen haben dafür gar keine ausreichenden Kapazitäten. Da muss die Politik dringend helfen, sagte uns DGB-Vizechefin Elke Hanack.
3: Wenn es also nicht zu einer echten Ausbildungsoffensive oder auch Anwerbeoffensive kommt, befürchten wir eine richtig starke Arbeitsverdichtung bei den pädagogischen Fachkräften und auch viel zu große Gruppen, die am Ende auch den Kindern nicht helfen.
1: Bundesinnenminister Dobrindt will die Drohnenabwehr stärken. Laut Bild soll etwa das gemeinsame Drohnenabwehrzentrum von Bund und Ländern mehr Personal bekommen. Hintergrund ist der Vorfall am Leipziger Flughafen vor einigen Tagen. Dort war eine mit Sprengstoff beladene Drohne entdeckt worden. Mit etlichen deutschen Medaillenhoffnungen startet heute die Leichtathletik-EM in Birmingham. Chancen auf Gold haben unter anderem Zehnkampf-Weltmeister Leo Neugebauer, Weitsprung-Olympiasiegerin Malaika Mihambo oder auch Amanal Petros im Marathon. Insgesamt stehen bis Sonntag 50 Entscheidungen an.
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4: Mit KI-Support. Viele Wolken gibt es im Norden und immer wieder regnet es auch noch. Das zieht im Laufe des Vormittags Richtung Osten ab. Sonst bleibt's erst meist trocken, später kommen von Südwesten her mehr Wolken dazu und am Nachmittag sind Schauer drin. Vereinzelt auch kräftige Gewitter. Die Höchstwerte liegen heute zwischen 19 und 36 Grad. Morgen geht's oft sonnig und trocken weiter, maximal 32 Grad.

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1: Im Studio Fenribe sei freundlieb. Schönen guten Morgen. Einige werden sich in den letzten Wochen gedacht haben, Mann, ist das heiß. Und jetzt haben wir es auch schwarz auf weiß. Deutschland und der Rest von Westeuropa haben den heißesten Juni und Juli seit Beginn der Aufzeichnung erlebt. So das EU-Beobachtungsprogramm Copernicus. Durch die Hitze entstehen der deutschen Wirtschaft jedes Jahr Milliardenschäden. Ein einziger Hitzetag mit 30 Grad kostet rund 430 Millionen Euro. Das haben Experten der Prognos AG berechnet. Projektleiter Lukas Sander sagte uns.
2: Der mit Abstand größte Faktor sind die Produktivitätsverluste. Das heißt, Verluste, die im Prinzip entstehen, weil Menschen bei Hitze einfach weniger effektiv arbeiten, weil sie mehr Pausen brauchen, weil sie mehr Fehler machen. Und dazu kommen dann noch Kosten, die durch Unfälle oder durch Krankmeldung entstehen.
1: Könnte der Rhein bald zweigeteilt sein? Davor warnt der Bundesverband der deutschen Binnenschifffahrt wegen des aktuellen Niedrigwassers. Die gewerbliche Schifffahrt wird bei derart niedrigen Wasserständen in der Region keinen Gütertransport mehr durchführen können, sagte Verbandschef Schwanen der Rheinischen Post. Das 700 Milliarden Euro schwere Programm zur Modernisierung der Bundeswehr droht seine Wirkung zu verfehlen. Das sagt der Präsident des Instituts für Weltwirtschaft Schularik der Süddeutschen Zeitung. Er wirft Bundesverteidigungsminister Pistorius falsche Investitionen vor, Colin Mock.
3: Ja, das Geld werde weiter für Panzer, Fregatten und andere veraltete Technologien ausgegeben, statt gezielt in Waffensysteme der Zukunft gesteckt zu werden. Statt auf mehr Soldaten, bemannte Fahrzeuge und Co. müsse laut Schularik auf KI, Robotik, Drohnen und Satellitentechnik gesetzt werden.
1: In Hessen, Rheinland-Pfalz und im Saarland starten die Erstklässler heute ins neue Schuljahr. Sie sind die ersten, die einen rechtlichen Anspruch auf Ganztagsbetreuung haben. Das Problem, die meisten Kommunen haben dafür gar nicht ausreichende Kapazitäten, heißt es unter anderem vom Deutschen Gewerkschaftsbund. In Birmingham startet heute die Leichtathletik-EM. Und deutsche Athleten haben da in den kommenden Tagen durchaus Medaillenchancen. Zu den Goldkandidaten gehören unter anderem Zehnkampf-Weltmeister Leo Neugebauer oder Weitsprung-Olympiasiegerin Malaika Mihambo.
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4: Mit KI-Support. Wolkig ist es heute, im Norden hängen teils dickere Wolken und da kommen am Morgen noch Schauer runter, die später nach Osten abziehen. Sonst geht's erstmal freundlich und trocken weiter, bevor am Nachmittag im Südwesten und Süden mehr Wolken auftauchen mit Schauern und ab und zu kräftigen Gewittern. Dazu sind es 19 bis 36 Grad. Morgen dann oft sonnig und trocken bei maximal 32 Grad.

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1: Im Studio Finn Riebel, sei freundlieb. Schönen guten Morgen. Deutschland und der Rest von Westeuropa haben den heißesten Juni und Juli überhaupt erlebt. Im Schnitt lag die Temperatur bei 21,6 Grad. Das sind fast 3 Grad mehr als im langjährigen Schnitt, sagt das EU-Beobachtungsprogramm Copernicus. Je höher die Temperaturen, desto höher sind auch die wirtschaftlichen Einbußen. Bei 30 Grad sind es 430 Millionen Euro Verlust pro Tag. Klimaanpassungsexperte Lukas Sander von der Prognos AG sagte uns:
2: Es ist natürlich total einfach zu sagen, wir bauen jetzt überall einfach Klimaanlagen ein. Das hat dann natürlich aber wieder ganz, ganz andere Wechselwirkungen, beispielsweise in Bezug auf den Energieverbrauch. Und deswegen ist es total wichtig, sich mit vielen verschiedenen kleinen Maßnahmen auf einer gesamtsystemischen, gesamtgesellschaftlichen Ebene an diese Hitze anzupassen. Weil nur mit einer Maßnahme oder nur in einem Bereich werden wir es einfach nicht schaffen.
1: Zum neuen Schuljahr gibt es für die Erstklässler erstmals bundesweit einen Anspruch auf Ganztagsbetreuung. Das soll bei der Chancengleichheit in der Bildung helfen und mehr Eltern das Arbeiten ermöglichen. Das Problem: Die meisten Kommunen können die Betreuung für so viele Schülerinnen und Schüler noch gar nicht anbieten. DGB-Vizechefin Elke Hanak sieht die Politik in der Pflicht. Sie sagte uns:
3: Ohne eine gezielte Ausbildungs- oder auch Anwerbeoffensive bleibt der Ausbau strukturell begrenzt. Bund, Länder und Kommunen müssen gemeinsam verlässliche Finanzierungsgrundlagen schaffen und drittens die Qualitätssicherung mit guten pädagogischen Konzepten und fairen Arbeitsbedingungen, damit Ganztag eben nicht nur Betreuung, sondern echte Bildung bedeutet.
1: Das 700 Milliarden Euro schwere Programm zur Modernisierung der Bundeswehr droht, seine Wirkung zu verfehlen. Das sagt der Präsident des Instituts für Weltwirtschaft, Schularik, der Süddeutschen Zeitung. Er wirft Bundesverteidigungsminister Pistorius falsche Investitionen in veraltete Technologien vor. In Deutschland soll es mehr Personal für die Abwehr von Drohnen geben. Das plant Bundesinnenminister Dobrindt. Laut Bild soll die Zahl der Anti-Drohnen-Einsatzkräfte der Bundespolizei verdoppelt werden, und zwar auf 300. Hintergrund ist der Drohnenvorfall am Leipziger Flughafen vor einigen Tagen. Mit etlichen deutschen Medaillenhoffnungen startet heute die Leichtathletik-EM in Birmingham. Chancen auf Gold haben unter anderem Zehnkampf-Weltmeister Leo Neugebauer, Weitsprung-Olympiasiegerin Malaika Mihambo oder auch Amanal Petros im Marathon. Insgesamt stehen bis Sonntag 50 Entscheidungen an.
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4: Mit KI-Support. Wolkig ist es heute, im Norden hängen teils dickere Wolken und da kommen am Morgen noch Schauer runter, die später nach Osten abziehen. Sonst geht's erstmal freundlich und trocken weiter, bevor am Nachmittag im Südwesten und Süden mehr Wolken auftauchen mit Schauern und ab und zu kräftigen Gewittern. Dazu sind es 19 bis 36 Grad. Morgen dann oft sonnig und trocken bei maximal 32 Grad.

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3: Ja, moin! Nach einer längeren Pause bin ich's mal wieder, Doc Jansi. Und ich stehe hier auf dem Parkplatz der Twin Pines Mall. Wir haben Mittwoch, den 11. März 1996. Und wir starten mit unserem Zeitexperiment Nummer 19. Auf dem Beifahrersitz der Mann, der sich 1996 schon fühlte wie ein Spice Girl im Boyband-Fieber. Immer laut, immer bunt und ein bisschen überdreht. McFly, herzlich willkommen.
4: I tell you what I want, what I really, really want.
3: Don't tell me what you really want. Ja, und I want it that way. Genau.
4: Kannst du kriegen.
3: Kein Problem. Auf dem Rücksitz diejenigen, die 1996 jeden Ballangriff im Fußball nachahmten, ob im Wohnzimmer oder auf dem Rasen, unsere Einsteins. Hello.
5: Hallo, ein herzliches Wuff auch von hier hinten.
3: Ja, sehr schön.
5: Oh, ein Ball.
3: Sehr schön. Ich hoffe, es geht euch gut. Wir hatten ein bisschen Winterpause, Schneepause nenne ich es mal. Das passt, glaube ich, gut. Schnee- und Eispause.
5: Genau, die Mikrofone waren eingeeist.
3: Also genau, wir konnten nicht raus, wir waren eingeschneit und eingefroren sozusagen. Schön, dass ihr, wobei raus, da hätten wir auch einen Podcast aufnehmen können, egal. Schön, dass ihr wieder eingeschaltet habt. Also hoffen wir zumindest, dass ihr uns nicht vergessen habt in der Zwischenzeit. Es wäre toll, wenn ihr auch da seid, da draußen. Wir sind wieder zurück. We are back. Back von unserem Live-Auftritt. Wir erzählen zu dem Live-Auftritt. Wir erzählen zu unserem Live-Auftritt heute gar nicht so viel. Das muss ich nochmal dazu sagen, weil wir bereiten das für euch jetzt praktisch nochmal ein bisschen auf. Ja. Bevor wir das aber tun, schalten wir tatsächlich noch einmal zurück ins Zeitexperiment Nummer 18. Ich glaube, das war das Jahr, es ist schon so lange her, 1952, wie ich mich richtig erinnern kann, oder? Einstein?
4: Ganz genau.
3: Ah, oh, ja. McFly.
5: Alles gut.
4: Wir wissen es beide noch.
3: Genau. Sehr gut. Ja, helft dem alten Mann. nee, schön. Gibt es denn irgendwas zu sagen? Also ich weiß, dass wir auf jeden Fall eine Auflösung haben aus 52, aber ich weiß auch die Frage nicht mehr, wenn ich ehrlich bin.
5: Ist auch schon her.
4: Genau. Einstein, was hast du denn gefragt?
5: Genau, ich habe nach einem Film gefragt und habe da aber mehrere Zitate gemacht. Die werde ich natürlich jetzt nicht alle wiederholen, aber wir haben ja schon einige Antworten gehabt hier, oder beziehungsweise eine Antwort direkt im Podcast. Allein als ich gesagt habe, der Film ist 10 Jahre vorher rausgekommen ungefähr und kam da erst nach Deutschland. Und ihr beide habt es natürlich richtig gehabt. Es war Trommelwirbel, Casablanca natürlich.
3: So, sehr gut.
5: Ja, der Klassiker.
3: We call it a Klassiker, genau.
5: Auf jeden Fall.
3: Nein, sehr schön. Ich finde auch ab jetzt, also wir sind ja jetzt praktisch mit der heutigen Folge in Staffel 2 sozusagen, oder? Sind wir in der letzten Folge schon? Wir zählen jetzt mal mit. Macht jemand eine Strichliste? So, ich möchte dieses Jahr gewinnen. In Staffel 2 möchte ich gewinnen mit den richtigen Antworten. Ah. Ja.
4: Okay, also zählt das. Also steht das jetzt schon 1-1 oder meinst du, wir fangen also...
5: Nee, das zählt schon mit, oder?
3: Ja, okay. Das haben wir aufgenommen dieses Jahr. Ja.
5: Genau. Gut, und also? Nicht nur ihr bekommt einen Punkt, sondern auch die liebe Jule.
3: Guck.
5: Ganz viele liebe Grüße. Unsere Jule von den Trashinnen hat auch eine richtige Antwort eingereicht und kriegt noch einen kleinen halben Herzensextrapunkt für die Simpsons-Referenz wegen der auf die richtige Antwort gekommen ist.
3: Dafür gibt es jetzt mittlerweile auch Punkte.
5: Ja, 0,1. Ja. Machen wir 0,1.
3: Okay, aber nicht, dass hier McFly dafür auch noch Punkte kriegt mit Referenzen. Dann bin ich im Nachteil.
5: Ja, das wäre unfair.
3: Genau. Nein, ich bin auch, wie gesagt, wir haben ja Pause gemacht, weil ich im Dschungel war. Ich möchte mich auch nochmal bedanken, dass die Trashinnen mich wieder rausgelassen haben aus dem Dschungel. Ja, es war mir ein inneres Blumenpflücken. Vielen Dank nochmal. Wer das hören möchte, kann natürlich grundsätzlich, nicht nur wegen mir, sondern wegen den Trashinnen hauptsächlich, in den Dschungel reinhören. Und bei den Trashinnen reinhören, es war wirklich ein Fest. Und ich kenne jetzt Leute, die ich vorher nicht kannte. Ich weiß nicht, ob das gut ist, aber liebe Grüße gehen raus an alle aus dem Dschungelcamp. So. Ansonsten würde ich...
4: Das kann wichtig sein.
3: Das kann definitiv wichtig sein, das stimmt.
4: Für jedes Quiz.
3: Es ist allerdings...
5: Ich muss tatsächlich gerade nachdenken. Ich hoffe, liebe Nicole, dass ich dir nicht Unrecht tue. Ich kann mich gerade nicht mehr dran erinnern, ob du mir die Antwort auch gesagt hast.
3: Ja,
5: also,
3: Nicole.
5: Wenn ja, sprich mich bitte noch mal an. Das klingt
3: Sagen hilft nicht.
5: Noch.
3: Sagen reicht nicht, wie du mitkriegst.
5: Sie hat es mir in echt gesagt.
3: Ja, ja, das zählt nicht mehr. Wir brauchen sowas schriftlich, sonst kann einem ja jeder was sagen. Ja? daher ist das, sehr schön. Okay, dann würde ich sagen, kommen wir einfach mal dahin, wo wir hinwollen. Nämlich 1996, Independence Day landet im Kino. Mission Impossible startet die Action-Ära. Die Backstreet Boys und die Spice Girls stimmen die Charts. Wer zwischen all dem Chaos noch den Überblick behält? Tja, jemand, der Fakten sortiert, prüft und klar ansagt.
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3: Bitteschön.
5: Vielen Dank, lieber Doc. Ich hatte kurz die Frage im Kopf, ob du jetzt den Faktenblitz übernehmen möchtest.
3: Ja, ich wollte auch mal.
5: Ja, darfst du auch.
3: Ich weiß allerdings nicht.
5: Ich mach dann einfach mal weiter.
3: Bei mir wäre allerdings immer der Name des Jahres, wäre immer Andreas. Auf Platz 1. Ja. auch bei den Mädchen.
4: Es gibt ja sicherlich einige Andreas.
3: Ja, das stimmt.
4: So.
3: Nicht so schlecht. McFly, ey.
5: Sehr schön. Nichtsdestotrotz wird Boris Jelzin im zweiten Wahlgang der russischen Präsidentschaftswahl im Amt bestätigt.
3: Guck, Entschuldigung, wenn ich da schon kurz zwischengehen darf. Nele hat wieder Jelzin auch schon einen im Tee.
5: Ja. Ich habe heute Zum
4: Glück hast du das gesagt.
3: Ja.
5: Schauen wir mal. Frankreich stellt die Kernwaffentests ein. Der Rapper Tupac Shakur wird in Las Vegas von einem oder mehreren Unbekannten getötet. Oh, jetzt kommt ein Thema, das hat mich in dem Jahr extrem beschäftigt. Und zwar mit der Wiener Absichtserklärung zur Neuregelung der deutschen Rechtschreibung wird die Reform der deutschen Rechtschreibung von 1996 in Gang gesetzt. Wer sich von euch da noch dran erinnern kann, also ich war in der 6. Klasse, als das groß rauskam. Das heißt, ich konnte gerade so ansatzweise richtig schreiben und habe das so ansatzweise hinbekommen, dann kommt diese Rechtschreibreform und mit mal war alles anders. Und seitdem kriege ich bestimmte Wörter nicht mehr hin. Das hat mich so durcheinander gebracht damals. Und dann und von Delfin über Känguru bis was weiß ich was. Wobei ich das mit dem Schifffahrt mit 3F und der Seeelefant mit 3E fand ich sogar noch sinnvoll, weil logischer. Und das mit dem SZ und so weiter und Doppel-S, da sind auch Sachen, die ich wirklich sinnvoll finde, aber es gab Sachen, die haben mich so aus dem Takt gebracht, das geht bis heute nicht, ich glaube, es gab danach noch eine Rechtschreibreform, jetzt kann man alles schreiben, wie man will.
3: Es gab immer ja mal Rechtschreibreformen, ne? Also klar, wenn man direkt in der Schule ist, so wie du, finde ich das immer extrem, ja, weil man es ja direkt noch drin hat. Ich war da schon lange aus der Schule raus, zum Glück. Und daher hat mich das weniger tangiert, glaube ich.
5: Also ich habe die volle Breitseite abgekriegt. Ja. Ich weiß nicht, McFly.
3: McFly kriegt täglich die volle Breitseite.
4: Sowieso. Nein, also ich habe zu der Zeit ja auch, ich habe ja drei Sprachen lernen müssen. Ja, also
3: müssen?
4: Deutsch, Englisch und, ja, Deutsch, Englisch, Dänisch. Also ich bin ja auf eine dänische Schule, auf eine dänische Schule gegangen.
5: Und da war Englisch auch schon so früh?
4: In der 4. Klasse.
5: Ich wollte gerade sagen, 96 hatte ich ja auch schon Englisch. Egal.
4: Ja, also 96 bin ich auch von die 6. in die 7. Klasse gegangen. Und
3: zum Glück.
4: Ja, das. Ja, nicht andersrum, ne? Nee, also das war auch schon so ein bisschen, ja, gewöhnungsbedürftig, würde ich das mal sagen. Und ich finde, einige neu geschriebene Wörter wie Stängel oder Delfin oder so, oder aufwendig, das sieht heute immer noch falsch aus.
3: Stängel?
4: Finde ich zumindest. Ja.
3: Okay.
4: Glimmstängel, Zigarette zum Beispiel. Mhm. Blumenstängel. Das hast du ja sonst immer mit E geschrieben und jetzt wird es ja mit A-Umlaut geschrieben.
5: Ja, weil es von Stange kommt, ne?
4: Von Stange, ja, genau. Aber wenn du das vorher so kanntest und gelernt hast.
3: Echt? Das hat man vorher anders geschrieben? Kann ich mir fast nicht vorstellen.
5: Ja, schon.
4: Doch, also ich, ja.
3: Naja, wie auch immer. Ja. Vielleicht war das im Dänischen einfach so.
4: Im dänischen Deutsch meinst du, ne?
5: Im dänischen Deutsch, genau, wer kennt's nee. Nicht.
4: Das Dänische hat, glaube ich, schon seit Ewigkeiten keine Rechtschreibreform mehr gehabt.
3: Naja, die haben auch nicht so viele Wörter.
5: Sehr gut. Darüber berichtet hat aber garantiert der neue arabische Nachrichtensender Al Jazeera nicht. Der beginnt nämlich mit den Sendungen aus Doha in Katar über Satellit.
3: Den hast du sehr schön mitgenommen, Nele. Das finde ich mega.
5: Ne, Überleitung ja, habe ich auch.
3: Echt? Ja, ihr habt, ich muss aufpassen, ihr habt in der Winterpause gelernt, ihr beiden.
5: Genau.
3: Gut gelernt, ihr beiden habt, kleine Paravans. Ja.
5: Sehr schön. Die Deutsche Telekom geht an die Börse mit einer unfassbar furchtbaren Werbung, falls ihr euch erinnert. Wir hatten die beiden ja auch schon als Thema öfter. Ja. Danach, weiß ich nicht.
3: Manfred Krug und Charles Brauer.
5: Ja. Genau. Und die Werbung war ganz furchtbar.
4: Wer wäre nicht gerne Aktionär?
5: Oh Gott, ich hab dir das verdrängt. Ah, oh, krass.
3: Ja.
5: Kommen wir zu was Schönerem. Der japanische Videospiel- und Konsolenhersteller Nintendo veröffentlicht in Japan den Nintendo 64. Oh Gott, dieses Ding. Da habe ich teilweise blutige Hände von gehabt, wenn man den Controller
3: nie gehabt.
4: Schlimmster Fehlkauf meines Lebens.
5: Ah. Und im selben Jahr wurden auch die Spiele Pokémon Rot und Blau für den Game Boy veröffentlicht, aber tatsächlich nur in Japan. So. In Japan. Geht in Japan direkt weiter, weil die Firma Bandai das Tamagotchi auf den japanischen Markt bringt. Tatsächlich auch eben nur erstmal in Japan. In Deutschland und der Welt kam es erst ein Jahr später. Und was ich ganz lustig finde, wisst ihr, woher das Wort Tamagotchi kommt?
3: Mhm. Aus dem Japanischen.
5: Ja, das ist mir schon klar. Ich meinte, was das bedeutet. Genau, das ist eine Wortneuschöpfung aus dem Begriff Tamago wahrscheinlich und Wachi.
3: Tamago, Wachi.
5: Das Uhr quasi heißt, also haben wir eine Eieruhr quasi.
4: Ja, weil das so eine Eiform hat, ne? Also,
5: ja, und weil du ja was ausbrütest quasi.
4: Genau.
5: In Sinne.
3: Ja, Ureier, weil da ist ja so ein Monster drin. Das passt schon.
5: So in der Art. Kommen wir zum Sport.
3: Zum Sport.
5: Geil. Die EM haben wir. Und in England und Deutschland wird im Wembley-Stadion von London durch das erste Golden Goal in der Geschichte, das natürlich von Oliver Bierhoff erzielt wurde, zum dritten Mal Europameister.
3: Tja, Iha. Und zum letzten Mal.
4: Kann ich mich auch noch dran erinnern, als das Spiel lief. Das war lustig.
3: Ja, da kann ich mich auch dran erinnern. Ich weiß, dass wir dort, 96, die Story muss ich kurz erzählen, bei meinem besten Kumpel in der Dachgeschosswohnung saßen mit gefühlt 10 Leuten in einer viel zu kleinen Bude vor einem Fernseher. Und wir saßen auf dem Boden, auf dem Sofa, wo auch immer, überall verteilt. Und dann in der Nachspielzeit ging auf einmal das Bild weg. Ja, also es flackerte, es machte aber flacker und dann war das Bild weg. Und dann war das Bild wieder da, dann war das Bild wieder weg. Und wir so, nein, was passiert hier jetzt? Das kann nicht sein. So, und alle am Aufregen, ja, und mein bester Kumpel sitzt da mit dem Antennenkabel in der Hand. Rein, raus. Oh. Alter Falter, wenn wir nicht bei ihm zu Hause gewesen wären, ne? Ich sag dir, der würde...
5: rausgeflogen.
3: Genau, der wäre rausgeflogen.
4: Der wäre gelünscht worden.
3: Ey, das war ein Schockmoment für uns alle. Ja. Naja.
4: Bei mir war das damals
5: Mann,
4: so.
5: Das wäre fast eine total tolle Überleitung geworden. Aber ich habe noch einen anderen Fakt, verdammt. Merkt euch das bitte. Also nämlich zuerst wechselt Michael Schumacher von Benetton zu Ferrari. Das finde ich war damals auch ein Riesenthema. Und aber jetzt muss ich auf den Schockmoment zurückkommen. Die britische Popgruppe Take That gibt ihre Trennung bekannt. So viele Tränen. Wobei im Jahr davor ja auch schon Robbie Williams die Band verlassen hatte, was ja auch für viele schon sehr, sehr schlimm war. Aber ich weiß noch, die Berichte im Fernsehen, so viele Tränen, aufgelöste Teenager, die keinen Sinn mehr im Leben gesehen haben. Das war schon
4: ja. Das kommt mir jetzt erst in den Sinn. Also in dem Jahr hat England ja richtig geweint. Erst weil die Deutschen in England das Europameister werden und dann löst sich auch noch Take That auf. Also, boah, das ist ja...
5: Das ist echt hart. Ja. Das stimmt. Aber es gibt auch ein paar, schönere Sachen im Musikbereich. Und zwar gründen sich auch diverse Bands, wie zum Beispiel, ich hoffe, ich spreche das jetzt richtig aus, Xero. die dann später Linkin Park hießen, die Sportfreunde Stiller zum Beispiel, die Band Sunnyglade, die sich später Juli nannte, Nightwish, Freundeskreis, Coldplay, um nur einige zu nennen. Da war schon ganz schön was los in dem Jahr.
3: Ja, ist was Gutes bei rumgekommen.
5: Denke ich auch. Mal gucken, wie das jetzt wird. Es gibt nämlich das erste geklonte Säugetier der Welt. Das Schaf Dolly wird geboren. Da kann ich mich auch noch dran erinnern, dass das riesen Sendezeit eingenommen hat und viel drüber diskutiert wurde. Ja, gab es danach ja ein paar mehr. Es wurde auch noch, ich finde es so schön heute mit den Überleitungen, geboren wurden natürlich auch noch Menschen, die wir kennen.
4: Ach so, okay.
3: Allerdings ja. Nicht geklont, die das muss man.
5: Die nicht geklont wurden, hoffe ich jedenfalls. Das glaube ich aber nicht. Es sind unter anderem Florence Pugh, Sophie Turner, Zendaya Coleman und Tom Holland als Beispiel.
3: Was für eine sensationelle Riege an SchauspielerInnen.
5: Ja, also da muss ich jetzt aber sagen, Tom Holland sollte man auch nicht unter den Tisch fallen lassen, vor allem wenn er tanzt.
3: Deswegen habe ich SchauspielerInnen gesagt.
5: Ach so, ich habe das, Entschuldigung, ich habe das,
3: das ist gar kein Problem.
5: Den Gender-Doppelpunkt überhört, das tut mir sehr leid. Kommen wir wieder zu den beliebtesten Namen. Die drei beliebtesten Mädchennamen in Deutschland sind Andreas, Andreas und Andreas.
3: Ja, sehr gut, bei den Mädchennamen und bei den Jungs auch, oder?
5: Ja, natürlich, nein. Nein, natürlich sind die beliebtesten Mädchennamen in Deutschland Anna auf Platz 1, Julia und Sarah. Die beliebtesten jungen Namen in Deutschland sind Lukas, Jan und Tim. Liebe Grüße an alle.
3: Hallo.
4: Hallo.
5: Oh, kommen wir zur Mode.
3: Oh.
5: Wie schon erwähnt, wir haben knallige Farben, aber tatsächlich auch ein paar pudrige dazwischen. Wir fangen mit Crop-Tops an, die zu weiten Hosen getragen werden. Der Safari-Look war tatsächlich total in. Ich denke so, oh mein Gott, ich erinnere mich, da war was in der Bravo. Parallel dazu gibt es aber auch figurbetontere Schnitte, zum Beispiel bei Röcken und Oberteilen. Und kennt ihr noch diese Fischerhüte?
4: Ach ja.
5: Ja, die waren auch definitiv angesagt und natürlich wollten alle so aussehen wie die Spice Girls oder ja, wie man zur Love Parade geht. Es gibt schrille Outfits, jugendliche Outfits, da war eigentlich ja alles dabei, was man sich nur vorstellen kann.
3: Aber jetzt mal kurz die Frage, wie alt warst du, Nele?
5: Ich war 11.
3: 11, da hast du schon Bravo gelesen.
5: Ja. Ist mir im Nachhinein auch aufgefallen, aber hier ich habe hier Bravos von 1995 und 97 noch rumliegen. Ja.
3: Okay, gut, ich hatte hier auch Bravos von 1960 rumliegen und bei mir hab sie da ja noch nicht gelesen. Naja, wie auch immer.
5: Das war bei uns in der Schule schon sehr in.
3: Okay.
5: So, dann habe ich euch aber noch mal was Besonderes rausgesucht. Ich habe gedacht, wenn wir schon bei 1996 sind und da einfach auch mehr zu machen, habe ich euch noch mal die Gewinner der Bravo-Ottos rausgesucht. Habt ihr Interesse?
3: Natürlich.
4: Klar.
5: Fangen wir an mit den Schauspielern. Auf Platz 1 Tom Cruise, gefolgt von Brad Pitt und Tom Hanks.
3: Ja.
4: Oh, okay.
5: Schauspielerin. Platz 1 Sandra Bullock, Michelle Pfeiffer und Pamela Anderson.
3: Okay, da hätte ich ja Julia Roberts noch vermutet, muss ich ehrlicherweise sagen.
4: Ja, dachte ich auch dran.
5: Ja, aber das war so die Zeit ja von Speed auch.
3: Ja, ne? Ja, aber Sandra Bullock wäre für mich okay gewesen, aber
4: Na klar.
5: Ja, ja, Pamela Anderson hätte ich auch gedacht, also war ich jetzt auch wieder überrascht, aber gut, die Bravo-LeserInnen haben gewählt. Bei den Sängern haben wir auf Platz 1 Peter Andre, dicht gefolgt von Mike Jackson und DJ Bobo.
3: Oha,
4: Peter Andre, ach du heiliges Kanonenrohr.
5: Genau, da sagst du was. Sängerin auf Platz 1 Blümchen, danach Alanis Morissette und Mariah Carey.
4: Naja,
5: TV-Stars haben wir auch noch. Und da war ich nämlich ganz überrascht, dass das extra ist und Pamela Anderson halt da nicht gelandet ist. Aber bei den Herren haben wir David Duchovny, Jared Leto und Ralph Bauer.
3: Jared Leto?
5: Ja, war das, aber warte mal, war das die Zeit mit Gegen den Wind?
4: Kommt ja, müsste hin? Eigentlich, ja, ne? Aus dem Disney-Club war er da schon weg.
5: Das glaube ich nämlich auch.
3: Das könnte, ja, das war, aber warum denn Jared Leto? Wo hat der denn mitgespielt?
5: Kann ich dir nicht sagen.
3: Das 96?
5: Das machen wir bei der 96er Filmfolge.
3: Okay. Genau. Das würde mich interessieren. Das hätte ich jetzt nicht für möglich gehalten, muss ich ehrlicherweise sagen.
5: Ja. Bei den TV-Stars Weiblich haben wir wohl auch einige Akte X-Fans. Auf Platz 1 ist nämlich Gillian Anderson, gefolgt von Jasmin Gerard und Valerie Niehaus.
3: Ja.
4: Oh Gott, wo haben die denn mitgespielt? Na gut.
5: Naja, Jasmin Gerard ist ja eher Moderation, ne? Die hat ja.
3: Ja, Bravo TV, glaube ich, auch gemacht.
5: Bravo TV hat sie, aber ich wusste nicht, ob da schon. Und Valerie Niehaus war, meine ich, Marienhof, wenn ich das richtig im Kopf habe.
3: Ja,
5: okay,
3: gut. Das kann gut sein, ja.
5: So, kommen wir zu den Bands im Pop-Bereich. Da haben wir die Backstreet Boys auf Platz 1, gefolgt von der Kelly Family und Caught in the Act.
3: Oh ja, das war ein schlimmes Jahr.
5: So, kommen wir aber lieber zum Rockigen. Ja. Da gewinnen die Toten Hosen. Bon Jovi ist auf Platz 2 und die Ärzte auf Platz 3. Und es gibt noch einen Ehren-Otto in Platin und den bekommen Michael Jackson und die Bee Gees.
4: Die Bee Gees?
5: Schön, wow. Ne? Wir sind aber jetzt auch fast durch mit dem Rückblick. Eins darf ich euch natürlich nicht vorenthalten, nämlich den Vogel des Jahres. Und das ist 1996 der Kiebitz. Und eine Flasche Bier kostet 1,14 Mark und Benzin durchschnittlich 1,55 Mark.
4: Ui.
5: So, ich habe fertig.
3: Ja, deswegen geht das Licht auch wieder aus. Siehst du, guck. Nein, sehr schön. Schön. Vielen lieben Dank für den tollen Rückblick. Das war lustig. Könnt ihr euch erinnern, was euch so noch 96 im Hinterkopf geblieben ist? Habt ihr irgendwas Besonderes erlebt? Also als Beispiel, ich glaube, es war 96. Ich habe meinen weißen Jetta damals gehabt und hat den zum Pearl Jam Mobil umgebaut und bin mit Freunden zum Pearl Jam Konzert nach Berlin gefahren. Ich glaube, das war 96. Muss da noch mal ganz genau nachfragen bei den anderen, aber ich glaube, das war das Jahr.
5: Du hattest vor Rolf noch ein anderes Auto?
3: Ich habe gar kein Auto. ja, hatte ich auf jeden Fall. Vor Rolf hatte ich noch ein anderes Auto. Rolf der Golf und das war der Jetta. Ich weiß gar nicht, ob die einen Namen hatte. Mette Jetta oder so, keine Ahnung, weiß ich nicht. Hatte sie nicht. Nein, weiß ich nicht. Ich glaube, Rolf war der Erste, der einen Namen hatte. Ja, aber das war mein Pearl Jam Bomber und der wurde nachher umfunktioniert zu einem Depeche Mode Bomber. Aber ja, nee, das war lustig. Also das war, da erinnere ich mich, ich glaube, das muss 96 gewesen sein. Was ist da bei dir, McFly, was dir so noch in prägender Erinnerung geblieben ist mit 11?
4: Ja, so mit 11. Nee, Moment, da war ich 12. So, aber egal, ist ja nicht schlimm. Ja, ich bin, wie ich gesagt habe vorhin, von der 6. in die 7. Klasse gekommen. Und beim dänischen Schulsystem ist es so, du gehst erstmal 6 Jahre auf die Grundschule und dann ab der 7. dann auf die weiterführenden Klassen. Und bei mir war das so, ich war
3: das
4: in der kleinsten...
3: Das sagt mir einiges.
4: Ja, alles klar. Ich war in der kleinsten dänischen Schule Deutschlands. Und wir hatten, also die Grundschule jetzt wohlgemerkt, ne? Und da waren insgesamt 17 Schüler. In der gesamten Stadt, von 1 bis 6. Von Klassenstufen 1 bis 6.
5: Krass.
4: Ja. Und dann kommst du als einziger Abgänger, als einziger Sechsklässler, als einziger Abgänger dann im Sommer auf die Jaskruse-Schule, liebe Grüße, falls das irgendjemand kennen sollte, in Eckernförde. Und das war dann ein ziemlicher, ja, Kulturschock für mich, weil da waren über 350 Schüler dran.
5: Heftig.
4: Ja. Und du hattest dann auf einmal viel mehr Klassenkameraden als insgesamt Schulkameraden zuvor. Aber ich habe da meine besten Freunde, also bis heute meine besten Freunde kennengelernt. Liebe Grüße an Mats, ne, meinen Bruder aus einer anderen Familie, und liebe Grüße nochmal an Christian Hinske. Wir sehen uns demnächst auch wieder, wenn du wieder von deinem Turn in der Karibik zurück bist.
3: Ja, sehr schön.
5: Cool.
3: Adresse reichen wir nach, falls noch Fanpost kommt oder so.
4: Ja, er ist Offizier auf dem Öltanker, also er ist beruflich in der Karibik unterwegs.
5: Auch cool.
4: Ja.
3: Ist halt die Frage, ob alle so gerne mit Vor- und Nachnamen im Podcast erwähnt werden wollen. Darauf war es bezogen, deswegen reichen mir die Adresse nochmal nach.
4: Ist gar kein Problem.
3: Damit kann er nehmen.
4: Darf ich das.
3: Sehr gut, okay. Ja, schöne Grüße gehen raus. Kleinste dänische Schule, sagst du, ja?
4: Ja, ganz genau.
3: Okay.
4: Ist auch ein Jahr später endgültig geschlossen worden. Und alle ehemaligen Schüler und Schulkameraden habe ich dann ab der 8. Klasse wieder bei mir in der neuen Schule sozusagen wieder getroffen. Die meisten jedenfalls.
3: Schöne Erinnerung. Einstein, wie war es bei dir?
5: Ich war auf einem meiner ersten größeren Konzerte. Dann ja, jetzt habe ich das schon weggepackt. Aber ich habe ein Fundstück der Woche. Und zwar habe ich noch ein Ticket hier von dem ersten Konzert, wo ich auch wirklich ein Ticket für hatte, wo auch keiner meiner Familienmitglieder mitgespielt hat. Und zwar war ich bei der Kelly Family in Bremerhaven. Es war, ganz ehrlich, es war ein richtig geiles Konzert. Es war eine Mega-Stimmung und ich war richtig weit vorne. Also das war schon cool. Also man kann gegen die Kelly Family sagen, was man will, aber das war echt ein richtig schönes Erlebnis.
3: Ich erzähle das auch in solch einem Rahmen immer wieder, dass ich die Kelly Family noch umsonst gesehen habe auf dem Straßenfest in Bremerhaven, wo sie noch Geld gesammelt haben. Da bin ich vorbeigelaufen. Ich weiß, dass meine Mutter, glaube ich, eine CD oder sowas damals oder eine Kassette, ich weiß es gar nicht mehr, mitgenommen hat. Und ich habe so gedacht, warum hätte man das damals schon gewusst, ne? Naja. So ist das.
4: Also, ich werde mich jetzt bewusst nicht über die Kelly Family äußern.
5: Sehr gut. Darfst du ruhig. Jeder darf seine Meinung
3: so, haben. Eben.
4: Nein, also es hat nichts mit Meinung zu tun, sondern warte doch einfach die weitere Folge ab.
3: Sehr gut. Okay. Bin gespannt. Dann, da sind wir doch mitten im Thema. Sehr, sehr schön. Und zwar werden wir natürlich musikalisch das Jahr 1996 beleuchten. Allerdings ein bisschen anders, als ihr es von uns kennt. Das hat was mit unserer Live-Folge zu tun. Darauf bauen wir nämlich auf. Da mussten wir ein bisschen umstricken. Und wir haben gedacht, das lief so gut, das machen wir diese Folge auf jeden Fall wieder so. Das heißt, wir haben uns ein bisschen aufgeteilt und haben jeweils immer geguckt, abwechselnd, welchen Song wir denn gerne nehmen. Ja, haben abgestimmt, ja, im Vorfeld. Und ja, jeder hat praktisch seine Top 30 gewählt. Und daraus haben wir dann nachher, wer am wenigsten Punkte natürlich hat, Platz 1 ausgerechnet. Und ja, das hört ihr jetzt einfach mal. Das ist der Durchschnitt von uns dreien, ja, wir sind sehr gespannt, was ihr dazu sagt. Wir waren schlussendlich doch überrascht, wer es wohin geschafft hat und sind sehr gespannt. Ich würde sagen, wir starten mit Platz 30.
5: Ja, da darf ich dann direkt mit einsteigen und da eine kleine Fun-Geschichte vorab. Es hat nicht jeder seinen eigenen Wunsch bekommen. Mal gucken, ob ihr das hört. Ich bin sehr gespannt. Ich darf aber mit einem richtigen Banger starten und zwar gleich mit visuellen Bildern dazu. Stellt euch Selma Hayek und eine Schlange vor und ihr habt sofort das Lied After Dark von Tito und Tarantula im Kopf, oder?
3: Natürlich, nichts anderes.
5: Ja. Natürlich, aus dem Film From Dusk Till Dawn natürlich. Das Lied auch, mit dem Tito und Tarantula gerade bei uns auch am meisten bekannt sind und natürlich dann auch mit ihrem Auftritt im gleichnamigen Film.
3: Atme leise, McFly, atme leise.
4: Ich versuch's, es ist so schwer.
5: Ja, das, und das, wo Selma Hayek auch einfach solch eine Angst vor Schlangen hatte, aber Tarantino fand es wohl lustig. Genau, die Band selber ist dann auch da quasi im Titty Twister aufgetreten mit sehr interessanten Instrumenten, aber da wir keine Filmfolge haben, gehe ich da nicht weiter drauf ein. Und natürlich ist einfach dieser Tanz zu dem Lied absolut legendär. Also auch als Frau kann ich sagen, hui, das ist schon eine wunderschöne Frau. Und vor allen Dingen, wenn man weiß, dass sie das auch irgendwie improvisiert hat, ganz spannend.
3: Wer auf der Live-Party war bei uns im Dorpus, der hat Nele ja tanzen sehen in der Richtung. Ja. Also ihr habt leider ein bisschen was verpasst, tut mir leid.
5: Ich wohl liebert.
3: Wart ab, wenn ich mit der Schlange um die Ecke komme.
5: Ach Gott, ja, jetzt hast du mich rausgebracht.
3: Das tut mir leid.
5: Der Song war natürlich auch ein Titelsong der Serie From Dusk Till Dawn, die jetzt aber, glaube ich, nicht so erfolgreich war. Glaube ich jedenfalls, weil die ist irgendwie voll an mir vorbeigegangen, war aber auch dabei. Aber generell ist After Dark einfach der erfolgreichste Song der Band geblieben. Also die hatten natürlich noch diverse andere. Es ist ja auch in dem Sinne keine kleine Band, aber das ist einfach immer das Lied, auf das sie auch ganz oft reduziert werden, was sie natürlich auch wieder schade fanden. Aber es war natürlich einfach mega, ne? Weil man auch überlegt hat, wie sie dazu gekommen sind, wie die angesprochen wurden, auch durch andere Produktionen und so weiter. Und ja, die fanden das einfach super. Ja. Das Lied ist auch dann 1997 auf dem Album erschienen. Tarantism hieß das. Und die höchste Chartplatzierung in Deutschland war Platz 74, hielt sich dann auch nur für Wochen. Also in dem Sinne kommerziell nicht so erfolgreich. Aber ich muss gestehen, es gibt, glaube ich, kaum jemanden, der das nicht kennt, weil es einfach, ja, schon sehr einprägsam ist.
3: Absolut. Geiler Song.
5: Ja. Ja.
4: Ich ärgere mich immer noch, dass ich die 2017 oder 2018 hätte live sehen können für umsonst. Oh. Aber einen Tag vorher wurde mein Dienstplan geändert. Ja.
5: Das und somit ist,
4: ja, die sind bei uns hier nämlich auf dem Baltic Open Air in Schleswig aufgetreten. Und das Line-Up generell war richtig gut. Also JBO ist da gewesen, Tito und Tarantula waren da, Within Temptation waren da, Torfrock und so weiter. Und ich hätte die alle umsonst sehen können. Und da kriege ich einen Tag zu wissen, nee, du musst leider arbeiten. Scheiße.
5: Gemein.
3: Das ist gemein. Ich
4: bin betrogen worden.
3: Ja, dafür darfst du jetzt mit Platz 29 weitermachen, McFly. Als ja, kleine also Wiedergutmachung bereit. Vielleicht.
4: Okay, okay, das ist ja lieb von dir. Also, ja, ich weiß nicht, ob ihr bereit seid. Wenn nicht, dann Pech. Ready or not, here I come mit Platz 10.
3: Ready or not, here I come.
4: Here I come.
5: You can hide.
4: Ich hab drauf gewartet. Die Fugees. Ja. Press Michael, Wyclef Jean und natürlich die Stimme der Band Lauryn Hill. Nach Killing Me Softly ist das der zweitgrößte Hit der Band. Und während der Produktion des Albums The Score gab es schwere Spannung innerhalb der Band. Press Michael sagte zum Beispiel 2003 in einem Interview über Wyclef Jean, er sei das Krebsgeschwür dieser ganzen Gruppe gewesen. Also die haben sich richtig in die Wolle bekommen. Und Lauryn Hill hat die Band 1997 auch verlassen, aufgrund ihrer Schwangerschaft allerdings, und kam dann später irgendwann doch nochmal relativ erfolgreich zurück. 2005 gab es dann eine kurze Reunion. Und sogar eine neue Single, aber heute sind allesamt als Solokünstler sehr erfolgreich. Als Produzent, ja, doch auf ihre Art und Weise schon. Also, die verdienen immer noch gut Kohle mit ihrer.
3: Aber als Solokünstler, der Einzige, der wirklich vernünftig erfolgreich geworden ist, ist doch Wyclef Jean. Also, als Produzent vielleicht Lauryn Hill gerne, aber nicht als Solokünstlerin. Also, letzte Charterfolg müsste lange her sein.
4: Ja, also hierzulande. In den USA sieht es ein bisschen anders aus. Da ist sie dann doch noch etwas gefragter. Aber ja, hier ist es einfach so, du hast hier bei allen drei sozusagen immer noch das Label 90er-Band Fugees. Und ja, das Neue wird hier drüben nicht richtig anerkannt. Na? Naja, Platz 8 in Deutschland. Und es gab keine Single-Veröffentlichung in den USA, weil man ganz bewusst gesagt hat, wir koppeln das nicht aus, denn wir wollen, dass ihr unser Album kauft. Und somit ist das Album auf Platz 1 geschossen. The Score. Ich habe es eben gerade nochmal gesagt. Ich wiederhole es nochmal. Der Song selber enthält Samples aus den Songs Ready or Not, Here I Come von den Delphonics aus den 70er Jahren. Und auch dieser mystische, wabernde Ton, den man so hört, also dieser Grundton, diese Grundmelodie, die stammt ursprünglich von Enya aus dem Song Boadicea oder Boadicea, wie man das genau ausspricht, weiß ich leider nicht. Und die war darüber so sauer, weil das war eine unerlaubte Nutzung dieses Samples. Und sie ist sehr, sehr streng, was Samples und Coverversionen ihrer Songs angeht. Man konnte sich allerdings außergerichtlich einigen, nachdem man sich dann geeinigt hat, dass da ordentlich Tantiemen an Enya fließen werden. Ja, das einmal schnell dazu.
5: Ja, das Thema Samples und einfach Nutzung, ohne das abzusprechen, hatten wir ja auch schon öfter. Das ist ja leider nicht selten.
4: Das wird uns immer wieder mal begleiten, gerade so im R&B-Hip-Hop-Bereich oder ja, auch woanders. Also das werden wir nicht los. Da könntest du, glaube ich, sogar eine eigene Folge draus machen, einen eigenen Podcast, wenn du so willst.
5: Wen wir auch nicht loswerden, ist der Doc. Wie sieht's denn auf Platz 28 aus?
3: Das stimmt. Ihr habt's versucht, Ewigkeiten. Aber ja, ich bin wie eine Katze. Ich habe 7 Leben. Auf Platz 28 habe ich wirklich ein Meisterwerk der 90er Jahre. wer kennt ihn nicht? Heath Hunter, ja. And the Pleasure Company, so heißt die Gang. Und der Song heißt Revolution in Paradise. Da wird's einem vielleicht schon ein bisschen helle ums Auge.
4: Ja.
3: und man weiß, alles klar, Revolution in Paradise, genau.
4: Here we go, here we stay.
3: Genau, also wirklich, wirklich ein Kracher, der es bis auf Platz 12 in Deutschland geschafft hat in den Charts. Ja. Rein in den Kopf, raus aus dem Ohr. Also das ist relativ schnell wieder weg, aber dafür sind wir auch bekannt, dass wir halt eben solche Songs auch mal wieder reinholen. Es müssen ja nicht immer die bekanntesten Dinger sein. Wie Ready or Not zum Beispiel, der wirklich schon Banger war. Also Revolution in Paradise wurde halt eben gesungen von diesem Heath Hunter. Könnte man heute eine Reality-Show von machen, wahrscheinlich mit dem Namen, ist egal. Das ist ein britischer Rap-Sänger, der aber jamaikanische Wurzeln hat. Also daher kommt auch so ein bisschen dieser leichte jamaikanische Vibe in diesem Song mit rein. Ich finde, das hört man sehr, sehr gut raus. Ja, und das Album hieß Love is the Answer. Ja, Liebe war übrigens immer die Antwort in den 90ern. Auch das habe ich das Gefühl. Ja. Also daher,
5: oder der Preis.
3: Oder der Preis, ja genau. Ja, oder einfach alles. Also Liebe war, stand immer oben irgendwo mit dabei. Ja. Also ich glaube, keine Love Parade kam ohne den Hashtag Liebe aus. Naja.
5: Komisch.
3: Wir auch. Genau. Ja, also viel mehr gibt's dazu von mir eigentlich auch nicht zu sagen. Ich finde, ihr solltet den Song auf jeden Fall mal reinhören. Weil so schlecht ist er gar nicht. Ja, also es ist wirklich eine nette Nummer, die man auch mal in der Playlist. Ich höre den heute kaum noch im Radio.
4: Ja, ist, glaube ich, auch so ein richtiges One-Hit-Wonder aus den 90ern. Danach kam auch nichts weiter.
3: Nee.
4: Wüsste ich jedenfalls nicht.
3: Wüsste ich auch nicht. Aber
4: ich finde den Song bis heute toll. Der ist super.
3: Ja. Also ich liebe dann eher Musik aus Italien. Und da gebe ich mal ab an Nele, die mit Platz 27 weitermachen darf.
5: Genau. mein Song heißt auf Deutsch Die schönste Sache der Welt.
3: Das ist, wo wir wieder bei der Liebe sind. Tada.
5: Wo wir wieder bei der Liebe sind. Auf Italienisch Più bella cosa von Eros Ramazzotti, der dieses Lied seiner damaligen Flamme Michelle Hunziker gewidmet hat, die eben damals auch schon seine Lebensgefährtin war und später seine Ehefrau wurde. Damals tatsächlich, also sie haben sich auch erst in dem Jahr kennengelernt. Sie war 19, er 33 und im selben Jahr ist auch Tochter Aurora geboren. Aurora.
3: Die haben aber direkt losgelegt. Geboren.
5: Ja, ging direkt los. Sie haben auch geheiratet. Und bitte verzeiht mir kurz diesen Kaninchenbau. Ich bin da ganz schnell wieder raus. Aber also der Grund für die Scheidung war irgendwie, dass sie spirituell auf sehr große Abwege gekommen ist. Auch irgendwie durch sektenähnliche Verstrickungen. Egal, wie gesagt, ich bin schnell wieder aus dem Kaninchenbau raus. War total spannend und ich meine, gut, das Gute ist ja, sie ist wieder rausgekommen, beide haben ihr Leben entsprechend gut weitergelebt, waren auch noch erfolgreich. Genauso wie das Lied, das in Deutschland es nämlich auf Platz 17 geschafft hat, sich 30 Wochen in den Charts gehalten hat, was aber natürlich nichts gegen Italien und Spanien war, da hat es das Lied natürlich auf Platz 1 geschafft und hat auch einmal Silber und viermal Platin eingeheimst.
4: Also von Michelle Hunziker weiß ich, dass eine ihrer Fotokampagnen damals in Rom schwere Autounfälle ausgelöst hat.
5: Das kann ich mir auch vorstellen.
3: Ich glaube, da haben einige Werbekampagnen schwere Aussetzer ausgelöst, ja.
4: Ja.
3: Also, muss ich sagen, auch heute noch, ich mag sie. Also jetzt rein auch vom Typ her. Ich finde, das ist, ist eine tolle Frau. Also nicht nur optisch, sondern einfach auch rein menschlich kommt sie mir sehr sympathisch rüber. Also ich finde die sehr angenehm.
5: Das stimmt. Und wird man natürlich nicht glauben, dass die schon Oma ist.
3: Nee, das stimmt. Aurora hat auch schon eine Tochter. Wahnsinn.
5: Ja. Der Tochter weiß ich nicht, aber Kind.
3: Ja, aber Kind. Ja.
4: Ja.
3: Wahnsinn. Ja, es geht weiter. Platz 26.
4: Das gibt's doch gar nicht, sowas.
5: Gibt's doch gar nicht.
4: Genau den meine ich.
5: Gibt's doch gar nicht.
4: Der Wolf, der gibt's doch gar nicht. Zurzeit auch wieder relativ aktuell, wenn man sich mal so ein bisschen von, ich glaube, einer Werbekampagne eines Möbelhauses quälen lassen muss. Ich glaube, Roller ist es, Hashtag Werbung. Die nutzen den Refrain momentan in ihren Werbespots, oder ich glaube seit 2024 sogar schon. Und naja, wollen wir da nicht weiter drauf eingehen. Der Wolf selber ist auch ein Rapper aus Deutschland, aus Nordrhein-Westfalen. Die Melodie des Songs basiert auf dem Song Get Down On It. Da sind wir schon wieder bei Samples von Kool & The Gang, sowie Tappan-Zee von Bob James. Ursprünglich heißt der junge Mann Jens Albert und er schrieb den Text selber und befasst sich auf ja humoristische Art und Weise und auch ein bisschen selbstironisch auf Alltagssituationen wie Schwarzfahren, merkwürdiges Verhalten in Diskotheken oder Umweltprobleme wie Regenwaldrodung, Ozonschicht und Ähnlichem. Ja, wie ich gesagt habe, seit einiger Zeit Werbekampagne bei dem Möbelhaus. Einen ähnlichen Erfolg, vielleicht etwas bekannter als gibt's auch gar nicht, war seine nachfolgende Single 1997, Oh Shit, Frau Schmidt.
5: Mhm.
4: Mhm. Verhaltendes diplomatisches Nicken, also Doc hat gerade gar keine Ahnung, so wie er schaut.
3: Doch. Es ging leider auch an mir nicht spurlos vorbei, muss ich sagen. Oh, aber shit. Also das waren leider beides Ohrwürmer, dummerweise. Aber es war nicht Ewigkeiten in meiner Playlist, muss ich sagen.
4: War nicht so ganz dein Geschmack.
3: Wie gesagt, es bleibt leider länger im Kopf, als man es sich wünschte.
4: Ja, okay, kann ich nachvollziehen. Ja.
5: Geht ins Ohr, bleibt im Kopf.
4: Das
3: ist wie mit unserem Podcast.
4: Ja, genau. Höchste Chartsplatzierung war hier die 25. In USA, England oder so, natürlich nicht bekannt. Ja, mehr kann ich zu dem auch weiter nicht sagen.
3: Apropos 25. Wenn ich das geil. Auch mal aufgreifen darf, ja.
5: Oh, wunderschön.
3: Ja, wunderschön. Ich habe es nicht verlernt in der Pause. Der Dschungel hat es nicht weggebracht. Ja, und da kann ich nur laut und schief singen. Unbreak my heart, say you love me again. Wie auch immer, Toni Braxton kann es natürlich deutlich besser als meine Stimme. Und da braucht ihr gar nicht so nicken. Ich erkenne das, auch wenn ich nicht viel sehe mit den Sonneneinstrahlungen hier. Unbreak My Heart von Toni Braxton. Ich finde, eins der geilsten Love-Songs aus dem Jahr 96. Also muss ich tatsächlich sagen, nicht umsonst Platz 1 in USA. Finde ich Wahnsinn. Ja, weltweit über 10 Millionen Mal verkauft, das Ding. Ja. Handelt natürlich vom tiefen Liebeskummer. Vielleicht fühle ich das deswegen auch, weil natürlich, wie jeder andere Mensch auch der Janzi hatte mal Liebeskummer. Ja, seit 96 bis heute ab und zu, geführt manchmal auch durchgehend. Wie auch immer. Ja, war das zweite Studioalbum und das hieß Secrets. Das Album. Also wer da noch mal reinhören möchte und noch ein paar Geheimnisse von Toni Braxton hören möchte, der darf das gerne tun. Und sie gewann natürlich 1997 den Grammy für die beste weibliche Pop-Darbietung. Ja, wie ich sage und finde.

0: schon ein bisschen mehr in den Techno-Bereich gegangen ist, war aber auch ein Projekt. Es ranken sich lustigerweise sehr wilde Stories über ihre Entdeckung, aber das war letztendlich wohl alles doch nicht so richtig lustig. Ist produziert wird das Ganze von einem Herrn, der sich Paralyzer nennt, und einem Herrn Djukanovic, der ursprünglich mal Autohändler war. Das ist auch schon wieder sehr, sehr lustig.
1: Damals hat man mit solcher Musik einfach auch, ist egal, was du gemacht hast, du konntest einfach an einem Rechner sitzen und hast irgendwas eingetippt und fertig war's. Ja.
0: Ja. Das, ja, also generell ist das eben auch ganz spannend, dass dann dieser Name Blümchen dazugekommen ist. Das ist nämlich der Kosename von ihrer Mutter. Den hat sie eben als Kind schon erhalten und irgendwie ist das voll niedlich. Und ja, das finde ich irgendwie auch ganz schön. Aber sie war ja damals auch noch echt jung, muss man dazu sagen. Boomerang war als Teil von Herzfrequenz auf ihrem Debütalbum mit drauf. Herz an Herz, was ja viele auch kennen, ist vorher schon ausgekoppelt worden. Das ist 95 schon erschienen, war 96 aber auch viel in den Charts, aber deswegen reden wir da jetzt nicht drüber. Und in Deutschland ist Boomerang auf Platz 7 gelandet, hielt sich in 19 Wochen und war entsprechend aber auch relativ erfolgreich. Ganz spannend ist tatsächlich auch, dass ihr mehrfach vorgeworfen wurde, dass sie nicht selber gesungen hat, insbesondere bei Herz an Herz, aber das hat man ja ständig, das konnte sie aber auch widerlegen, und auch die Background-Sängerin, die es angeblich hätte singen sollen, die sagte aber auch, nee, ich war das nicht, also von daher glauben wir ihr mal, ja, genießen ihre Lieder und hüpfen froh von dannen auf Platz 23.
2: Auf die 23, ja, eine wunderschöne Zahl. Meine Lieblingszahl ist.
1: Ehrlich?
2: Na gut, ja, ist kein Witz.
0: Auch eine sehr sagenumwobene Zahl.
2: Deswegen. So. Ja, ich habe ja vorhin einmal gesagt, dass ich mich in Sachen Kelly Family ein bisschen zurückhalten werde, denn die kommen nämlich jetzt auf meinem Platz.
1: Auf unserem. Das haben wir ja zusammen gewählt.
2: Ja, oder auf meiner Liste, auf meiner Auswahl. Auf meiner Selektion. So. ja. I Can't Help Myself. Von Angelo Kelly geschrieben. Komponiert, also von der Kelly Family, ihr habt's rausgehört natürlich. Und der junge Mann hat den Song, also ja, selbst geschrieben, selbst komponiert, und der ist auf dem Album Almost Heaven auch zu finden.
1: West Virginia, Blue Ridge Mountain, Shenandoah. Ach so. Ach, das war gar nicht die Kelly Family.
2: Nee, das nicht.
0: I can love myself. I'm going crazy.
1: Da sind wir wieder bei der Liebe. Ja.
2: Geil, oder? Einer der größten Hits der Band bis heute. Und lange Zeit hieß es ja, Angelo habe diesen Song extra für seine damalige Freundin und heutige Ehefrau geschrieben. Ist allerdings dann doch irgendwann mal dementiert worden. Er war zwar inspiriert, aber extra für sie geschrieben hat er es nicht. Ich hätte ihn vielleicht damals nochmal fragen sollen, als er 2023 plötzlich vor mir stand im Shop.
0: Wer nicht?
2: Ja, ist wirklich so.
1: Geil. Ja. Ja. Aber wer halt nicht? Also das ist, du musst ja schon fast aufzählen, wer noch nicht vor dir stand.
2: Du.
1: Okay. Zu Recht.
0: Okay. Der Punkt geht natürlich immer gut.
2: Ja, ja. Ja, produziert haben den Song seine Schwester Kathy und auch sein Bruder Paddy, also Michael Patrick Kelly, der auch als Zweitstimme zu hören ist. Neben Deutschland erreichte auch das Lied in Tschechien, Holland, Österreich, Norwegen und der Schweiz Platz 1.
1: Ja, die wichtigen europäischen Märkte erreicht. Ja,
2: Tschechien. Ja, ist doch toll, oder?
1: Ja, Respekt.
2: Ja, über die Kelly Family kannst du natürlich sagen, was immer du willst. Entweder man hasst sie, man liebt sie. Und damals, also zu der Zeit, war es ja wirklich in Anführungszeichen, die Band wirklich nicht zu mögen, also wirklich zu hassen und jeden zu verarschen, der ein Fan davon ist.
0: Ja, Ex- oder Kelly-Fan.
2: Ex- oder Kelly-Fan, ganz genau. Und da haben wir das haben wir extra immer so gemacht, ne? Wenn wir das nicht geschafft haben, das Bier zu exen oder den Schnaps oder so, dann hieß es dann auf einmal Sometimes I wish. Ich lasse es.
1: Oh, jetzt fängt er auch noch an zu singen. Oh mein Gott, liebe ZuhörerInnen, wir müssen uns entschuldigen. Es tut wirklich bestimmt zwischendurch relativ doll weh. Aber
2: du hast auch gesungen, also sei ruhig.
1: Aber ich entschuldige uns ja alle gerade, ja, weil wir das ja alle tun. Du warst noch die letzte Insel, auf der nicht gesungen wurde. Aber das ist schön.

0: Alles gut.
1: Ich hab vielleicht nicht die richtige Stimmlage für den Song. Gut, wie auch immer. Also mittlerweile habe ich aber auch gesagt, weißt du, dieser ganze Zorris, den man da mit den Kellys damals gehabt hat, dieser ganze Shitstorm, würdest du es ja heute nennen, eigentlich völliger Blödsinn. Also musikalisch sind die wirklich gut. Die können singen, die können spielen. Also ich habe nichts mehr, ganz und gar nichts mehr gegen die Kelly Family.
2: Hört. Und,
1: nein.
0: Nichts also, Wirksames.
1: Nee, und falls das einen interessiert, mein Lieblingssong von der Kelly Family bis heute ist übrigens Why, Why, Why.
2: Ja, meiner auch.
1: Ja. Liegt wahrscheinlich auch daran, dass ich Joey Kelly ziemlich gut finde. Nicht nur, weil er mein Geburtstagszwilling ist, sondern weil er auch ein ganz, ganz feiner Typ ist. Angelo Kelly, wie gesagt, ne, damals an meiner Kasse, ein bisschen gestresst, ein bisschen gehetzt, aber sehr, sehr nett und ich konnte noch ein Autogramm für meine beste Freundin abstauben.
0: Sehr gut. Mit Fotos gab es das damals nicht so, ne?
1: Der war nicht so besonders gut drauf und ich glaube, das hätte er auch nicht gewollt und ich habe ihn nach dem Autogramm gefragt und er sagte, er hat aber leider nichts dabei. Ich habe ihm dann einfach schnell einen Notizzettel hingehalten und gesagt, das wird reichen. Aber, Er ist auf unserer Überwachungskamera drauf gewesen.
0: Und dann hast du deiner besten Freundin damals praktisch so einen Teil der Überwachungskamera fotografiert.
1: Ja.
0: Und da den. Ja. Ja.
1: Ja, ganz genau.
0: Okay.
1: Ganz genau so ist es.
0: Eigentlich hat er ihn nie getroffen. Ja. Und dann selber unterschrieben wie der Kelly. Ach ja. Nein, wirklich, also muss man sagen, also es gibt ja wirklich in jedem Jahrzehnt irgendwie eine Band, die gehatet wird. Ja, in den 90ern war es hauptsächlich die Kelly Family, dann gab es irgendwann Tokyo Hotel. Es gab immer diese Bands, die dann schlussendlich trotzdem erfolgreich sind. Und das ist dann schon der Neid. Und damals war ich mit Sicherheit auch nicht derjenige, der auch gesagt hat, hey, da musst du einfach mal hingehen. Und den Leuten sagen, das Konzert ist abgesagt, die vor der Stadthalle in Bremerhaven stehen. War ich auch nicht der große Fan der Kellys, muss ich ehrlicherweise gestehen. Aber man wird ja auch älter und weiser und weiß, dass jedes Genre, jede Band ihre Berechtigung hat. Und jede Fans, die Fans suchen sich halt das aus, was sie am liebsten mögen. Und deswegen, heute bin ich schlauer als damals.
1: Ja, was einem nicht gefällt, muss man nicht abspielen. Das mache ich bis heute so.
0: Ja, und wenn denn wirklich mal ein Song kommt von der Kelly Family und Sometimes I Wish I Were an Angel, ich finde, das ist auch ein Mega-Song, also davon mal abgesehen. I Can't Help Myself, ja, mit Sicherheit auch, aber An Angel fand ich tatsächlich schon gut. Den habe ich heimlich auch gehört.
1: Fell in Love with an Alien war auch toll.
0: Oh ja, stimmt, den fand ich auch gut, ja. Ja, sehr gut.
1: Schön.
0: Ja.
1: Wie geht's weiter? Auf Platz 22.
0: Auf Platz 22 unserer Top 30 Liste, die wir zusammengestellt haben und gewählt haben, hat es tatsächlich, und ich hätte sie weiter hinten, also ich hätte sie mir weiter vorne gewünscht, aber ich hatte vermutet, dass sie weiter hinten liegen, die Band Bush geschafft. Ja. Jetzt wird der ein oder andere sagen, bitte wer? Genau. Kennt man vielleicht nicht jeder, aber der Song heißt Swallowed. Und es geht ungefähr swallowed, followed, heavy about everything but my love. Also auch da geht's wieder schlussendlich um Liebe. Wie gesagt, es war halt 90er, ne? Ist eine britische Rockband rund um den Sänger Gavin Rossdale. Und wer kennt ihn nicht? Ja, also vom Namen her vielleicht nicht, vielleicht auch doch, muss man gucken. Aber wenn ich den Namen Gwen Stefani in den Raum werfe, die beiden waren nämlich verheiratet. Und daher, glaube ich, kennt man dann eher Gavin Rossdale. Was haben die für Musik gemacht? Ich würde sagen, das ging schon so mit in die Grunge-Richtung. Post-Grunge so ein bisschen, würde ich sagen. Und mir hat es super gefallen. War natürlich absolut meine Rockzeit. Und war schon das zweite Studioalbum, wo der Song drauf war. Und zwar hieß das Album Razorblade Suitcase. Ja, also hört da gerne mal rein. Tolles Album, toller Song. Da sind wirklich einige schöne Songs drauf. Ja. Aber Swallowed, das ist wirklich nochmal eine Nummer. Ja. Mhm. Ja.
1: Ist auch ein Song, den kannte ich vorher überhaupt nicht. Also sagte mir gar nichts. Den einzigen Song von Bush, der mir was sagt und den ich auch wirklich richtig gut finde, ist Adrenaline.
0: Ah, ja.
1: Ja, aber sonst ist mir Bush, bis auf eben Gavin Rossdale, überhaupt kein wirklicher Begriff gewesen.
0: Ja. Es geht, glaube ich, vielen so, aber wie gesagt, sie haben richtig gute Musik gemacht. Sie haben es natürlich damals auch nicht so leicht gehabt, ne? Zwischen Nirvana, Pearl Jam. Also dann kommt da noch eine Band oder viele andere Bands, die sich irgendwie in den Grunge damit reinpacken. Und doch, also sie haben bleibenden Eindruck hinterlassen. Bei mir mit dem Song auf jeden Fall. Also den drehe ich tatsächlich immer lauter, wenn der irgendwie im Rockradio kommt oder bei mir auf der Playlist auftaucht. Ja.
1: Cool.
0: Ja. Und schlussendlich hatten sie ja alle was gemeinsam. Nämlich meistens irgendwelche Jeans an. Ja. Und wir gucken mal, was Einstein auf Platz 21 so zu bieten hat. Klamottentechnisch vielleicht.
2: Nee, du hast mir jetzt ein bisschen meine Überleitung
0: gemacht. Oh, es tut mir leid. Aber ich muss doch überleiten an dich.
2: Jetzt kommt immer drauf an. Aber ich wollte den aufnehmen im Sinne von, mein Song handelt nämlich auch von Liebe. Aber in diesem Fall eben Liebe zu einem Kleidungsstück.
0: Siehste.
2: Und zwar zu den Blue Jeans, baby, it's all what I like. My sexy Blue Jeans, baby, for you, it's alright. Und so weiter und so fort. Das sind natürlich die Blue Jeans von der Band Squeezer, was natürlich auch wieder eine deutsche Eurodance- und Popformation ist, die 1995 gegründet wurde. Auch wieder natürlich ein Projekt von Jim Reeves, zu dem komme ich gleich später nochmal. Das erste Album hieß Drop Your Pants und was soll man dazu sagen? Was ich bei der Band ganz cool finde, ist, dass sie halt diese klassischen Eurodance-Muster genommen haben, die ja sowieso eigentlich alle in der Zeit hatten, aber so ein Klänge und Samples aus den 50er Jahren damit reingemischt haben, was man natürlich auf dem Album und gerade auch in diesem Lied sehr gut hören kann. Hat sehr viel Spaß gemacht, finde ich eigentlich. Der höchste Chartplatz war tatsächlich allerdings nur Platz 16, habe ich gar nicht so auf dem Schirm gehabt. Ich dachte, das wäre ein bisschen erfolgreicher gewesen und hat sich 17 Wochen gehalten. An sich gab es auch nicht so wirklich viele Ehrungen dafür. Es gab eine goldene Schallplatte und zwar in Polen.
0: Ja.
2: So. Und ich habe jetzt noch zwei Fakten dazu.
0: Im Land des Papstes muss man einfach sich mal vorstellen, ne?
2: Ja. Auch das.
1: Stimmt.
2: Könnt ihr nochmal sagen, also ich habe jetzt einen lustigen Fakt und einen leider nicht so lustigen Fakt. Welchen wollt ihr zuerst hören?
0: Den traurigen.
1: Okay. Genau.
2: Dann habe ich das Gefühl, dass so ein bisschen ein Fluch auf der Band lastete, weil der Tänzer Mark Teven 1997 durch Suizid starb und der Sänger Jim Reeves 2016 durch Totschlag. Der ist in einem so ein Hostelzimmer gefunden worden, das er sich wohl mit zwei anderen Männern geteilt hat, und da er wohl offen bisexuell war, fanden die das wohl nicht so toll und haben ihn so stark verprügelt, dass er das nicht überlebt hat. Und das fand ich so zwei gleich in einer Formation schon heftig. Aber damit wir nicht so traurig aus diesen Fakten rausgehen, möchte ich meine persönlichen Erfahrungen mit zu diesem Lied mit euch teilen. Und die treue Gefühlsecht-Podcast ZuhörerInnen werden den Namen Frau Dornes schon öfter gehört haben. Auch ich war in Teilen an eben dieser Schule. Grüße an Tali und Frau Dornes natürlich. Die hat nämlich auch eine Tanz-AG angeboten, in der ich mitgemacht habe. Und in dieser Tanz-AG war nämlich tatsächlich auch in dem Jahr, haben wir den Memphis getanzt. Ein richtig schöner Tanz.
0: Absolut.
2: Und den haben wir zu Blue Jeans getanzt. Ach. Passte richtig, richtig schön auf den Beat. Und das ist so meine Erinnerung zu Blue Jeans. Immer, wenn ich Blue Jeans höre, denke ich, oh, das war der Memphis mit Frau Dornes.
0: Guck, und das lustigerweise, das habe ich mit dem Song hier, Besuchen Sie Europa. Da habe ich den Memphis im Kopf. Ja, lustig, wie unterschiedlich das ist. Ja,
2: okay. Ja, oder TNT natürlich. Nicht ernst.
0: Oder das, ja.
2: Ja. Die Geschichte erzählen wir auch irgendwann nochmal, wenn sie drankommt.
0: Du musst sie erzählen, ich habe sie schon vergessen wollen.
2: Okay.
1: Oh, ja. Leute, hört auf, solche Spielchen zu spielen.
0: Oh, ja. Platz 20.
2: Ja. Mit deinem Herzen vielleicht.
1: Ja, oh, wer weiß.
0: Erstmal ein Becks.
1: So. Der war nicht schlecht.
0: Danke.
1: Na gut. Quit playing games von den Backstreet Boys.
0: So. Quit playing games with my heart. Ja, sehr schön.
1: Geil.
0: Du hast die richtig geilen Songs hast du in deiner Liste.
1: Ja,
0: ja.
1: Oder?
0: Ja.
1: Ja. Die Backstreet Boys selber, die gibt es allerdings, oder die gibt es schon seit 1993. Manager Lou Pearlman hat die fünf Jungs zusammengecastet. Ich muss jetzt einmal ganz kurz ablesen, wie die überhaupt hießen. Das hab ich mir nie
0: Schande.
1: Ja.
0: Brian hieß einer.
2: Ich wollte gerade sagen, soll ich versuchen, ob ich noch zusammen
1: kriege? Ja, okay, mach mal.
2: Nick Carter.
1: Ja, klar.
2: Howie D. Ja. Brian.
1: Ja.
2: AJ.
1: Ja.
2: Und Kevin.
1: Und Kevin, genau. Ja, alle richtig.
2: Passt.
0: Ja. Howie hätte ich jetzt eher bei Take That vermutet, muss ich ehrlich bin.
1: Ja, gab es, glaube ich, aber auch.
0: Ja, stimmt. Nee,
2: der hieß aber Howard.
0: Howard, genau. Ja, der hieß Howard the Duck. Ja, ja.
2: Was?
0: Ja. Sorry.
1: Wie komme ich da jetzt raus? Gut.
0: Die Tür.
1: Das stimmt. Ja, also der Song wurde geschrieben von Herbie Kricklow und der Text wurde sozusagen nach einem Ehekrach aufgezeichnet oder beziehungsweise runtergeschrieben. Kricklow schrieb den Song direkt nach einem Ehekrach im Tourbus und auf dem Weg zum Studio in Schweden und zusammen mit dem Produzenten Max Martin, langjährige Produzent der Backstreet Boys, haben sie das komplette Lied innerhalb von 25 Minuten auf die Beine gestellt. Und es sollte zunächst gar nicht als Single veröffentlicht werden. Ursprünglich war geplant, den Song If You Want It To Be Good Girl als Single rauszubringen. Aber da hat die Band gesagt, nee, den finden wir nicht so gut, das passt nicht. Und lass uns doch hier Quit Playing Games promoten und veröffentlichen. Ja, Nick Carter konnte bei den Aufnahmen im Jahre 1995 leider nicht teilnehmen, aufgrund pubertärer Schwierigkeiten, also Stimmbruch. Der war noch nicht ganz ausgeheilt oder noch nicht ganz ausgereift. Seine Parts wurden dann zu einem späteren Zeitpunkt dann nachträglich aufgezeichnet. Das Video ist typisch für die Boyband Musikvideo-Ästhetik der 90er Jahre. Alle halbnackt im Regen.
2: Der Regen und der Stuhl mit dem Wasser.
1: Ganz genau. Nass, halbnackt.
2: Klischee.
1: Ja, typisches Stilmittel. Allerdings ziemlich erfolgreich. Platz 1 in Deutschland, Platz 2 in England und in den USA. Und ja, ich glaube, da muss man nicht mehr zu sagen. Es gehört auch bis heute in jede Playlist. Auch wenn man es nicht unbedingt mag. Ich zum Beispiel finde I Want It That Way ein bisschen besser, weil ich das immer mit GTA 5 verbinde, weil ich da nämlich Chaos stifte bei diesem Song. So. Wie gesagt, ich habe nicht so den Bezug zu Boybands gehabt. Ich habe mich für andere Musik, also für richtige Musik damals interessiert. Aber wenn du natürlich jetzt auch, wie ich ja vorhin gesagt habe, in so eine große Schulklasse gekommen bist, dann hieß das dann von links, rechts, vorne und überall drumherum bei 300 Schülerinnen Backstreet Boys oder NSYNC oder Take That. Das gab die wildesten Diskussionen. Einige aus den
2: Caught in the Act.
0: Caught in the Act noch, genau. Und da kamen ja noch so viele.
1: Ja, da kam eine ganze, da gab es teilweise sogar wirklich Schlägereien der Mädels auf dem Schulhof. Wer ist jetzt der beste Sänger? Was ist die beste Boyband und so? Und ich dachte mir nur, Leute, zum Glück höre ich Metal. Ja, das.
2: Was hörst du denn, Doc?
0: Auf jeden Fall was Rockiges. Ich darf in meiner Richtung bleiben. Das haben wir gut ausgewählt. Platz 19. Tatsächlich auch schon jemand, wo ich auf dem Konzert war, nämlich Mr. Bryan Adams. Ja, für mich tatsächlich auch ein absoluter Meister seines Faches. Und einer der längsten Titel, die es aus meiner Sicht irgendwie auf dem Markt gibt. Ja, the only thing that looks good on you, on me is you. So rum. Ja. Und you is me geht aber auch. Ja, also andersrum geht's genauso. ich sag's mal so, Bryan Adams hat auf diese ganzen Boyband-Klischees mit Wasser und nackten Oberkörper verzichtet. Und hat dann eher die Gitarre sprechen lassen. Wer Bryan Adams nicht kennt, das ist ein Singer-Songwriter aus Kanada tatsächlich. Und das ist eine absolute Rockhymne, wie ich finde. Ne? Also, ja. Das ist schon richtig gut, was er da gemacht hat. ist bereits sein 7. Studioalbum gewesen, muss man schon mal dazu sagen. Und zwar war das 18 Till I Die, so heißt es. Auch ein richtig, richtig sensationelles Album. Da habe ich damals nicht gewusst. Ich habe damals tatsächlich Anfang der 90er gedacht, ich glaube, kennengelernt habe ich ihn irgendwie hörtechnisch mit hier dem Song von Robin Hood. Ja. I will always love you, hatte ich fast gedacht. Everything I do it for you, genau. Ja,
1: auch das, so ein langer Titel.
0: Stimmt, da hat er, das kann er, ja. Das stimmt.
1: Meatloaf auch.
0: Meatloaf kann das auch. Ja, und grundsätzlich muss ich sagen, hat mich das da, glaube ich, damals rangebracht, obwohl er halt eben schon vorher super erfolgreich war, auch in den 80ern schon. Aber wie gesagt, da hatte ich ihn nicht auf dem Schirm. Summer of 69 kennt man sicherlich noch, was vorher erschienen ist, wenn ich das richtig im Kopf habe. Also daher passt das ganz gut. Ja, also sein Song The Only Thing That Looks Good On Me Is You ist Nummer 1 in Kanada gewesen, logischerweise. Platz 6 in UK und Platz 52 nur in den USA. Aber Herrgott, der hat zu dem Zeitpunkt eh schon alles erreicht, was er erreichen wollte, glaube ich. Ja, ich habe ihn auf einer kleinen Bühne gesehen, auf der Parkbühne in Hannover. Damals und das hat mich schon gewundert, dass der tatsächlich gar nicht so das Stadion füllt. Oder er hat halt eben auch gesagt, vielleicht brauche ich das auch gar nicht, so eine Stadiontour, sondern find's einfach viel persönlicher, wenn ich das in einem kleineren Rahmen mache. Er hat dann auch eine aus dem Publikum rausgeholt, die mit ihm hier den Mel C-Song gesungen hat, wo ich auch gerade nicht auf den Namen komme, aber spielt auch gar keine Rolle. Das war richtig gut. Also hat mir richtig gefallen. Und ja, Bryan Adams für mich heute noch ein richtig guter Künstler, ja, also den ich mir gerne anhöre. Bin sehr gespannt.
1: Sehr erfolgreich als Fotograf geworden auch.
0: Das stimmt, das habe ich auch gelesen. Ja. Das habe ich auch gelesen. Da kann man jetzt drüber lachen oder nicht, ja. Wer weiß.
1: Gar nicht mal.
0: Nee. Doch, vielleicht ja schon. Vielleicht auf Platz 18 bei Nele.
2: Genau. Wir wollen natürlich nicht lachen mit Don't haha, eyo, kama, kama, kama, kama. Genau, von Mr. Ed Jumps the Gun. Mann, was ist heute los? Also Mr. Ed Jumps the Gun, das ist eine deutsche Rockgruppe aus Berlin.
0: Ach, guck.
2: Ja, und natürlich auch ordentlich Punk mit dabei in deren Einflüssen. Und was ich richtig cool finde, der Name bedeutet ungefähr so viel wie Mr. Ed macht einen Frühstart. Also damit ist wirklich das sprechende Pferd aus der gleichnamigen Fernsehserie gemeint, was ich wieder sehr, sehr sympathisch finde. Richtig lustig. Ja, ihren Durchbruch in dem Sinne, also überhaupt Bekanntheit, haben sie ein Jahr vorher schon bekommen mit dem Lied Wild Thing. Da haben sie eine Coverversion von dem Lied Wild Thing gemacht. Und das ist, damals auch deutlich bekannter gewesen. Ich persönlich finde Don't Haha einfach richtig geil. Ich tanze da total gerne zu. Es macht richtig, richtig Spaß. Das Original ist von Casey Jones and the Governors aus dem Jahr 1985, aber hat natürlich nicht so einen krassen ja, wie nenne ich das denn jetzt mal? Es geht halt nicht so ab. Ne? Die Mr. Ed Jumps the Gun-Version hat natürlich noch mal ein bisschen mehr Pep.
0: Ist halt auf dem Punk. Album.
2: Ja. Genau, ist halt Punk. Ich bin, wie gesagt, ich feiere das richtig. Ist auf dem Album Hiha!
0: Ja.
2: Erschienen. Hiha! Und war dann aber auch. Das Album war auch in den Albumcharts 3 Monate lang und die höchste Chartplatzierung war Platz 36, hielt sich da 13 Wochen. Und ja, ich weiß nicht, wie bekannt das ist. Ich finde es mega. Ich weiß nicht, wie es euch da geht. Aber
1: ich finde das auch gar nicht so schlecht. Aber
2: ich finde es auch gar nicht so gut, dachte ich, kommt jetzt.
1: Nee. Also es ist gut, aber ich finde, dass das Original von Casey Jones, also gefällt mir persönlich noch ein bisschen besser, weil ich irgendwann mal so eine Live-Aufnahme davon gesehen habe. Also so ein Live-Mitschnitt von einem Konzert damals aus den 60ern, glaube ich, sogar schon. Und da ist die Band in knapp 2 Minuten so richtig komplett abgespackt. Also die sind richtig durchgedreht auf der Bühne.
2: Die Studioaufnahme von im Vergleich. Okay.
1: Ach so. Ich kann mal gucken, ob ich das finde und dann schicke ich euch das mal rüber. Das ist ziemlich witzig. Aber der Song ist toll, der ist super.
0: Ja, finde ich auch. Also ich mochte die, ich fand das, fand Wild Thing auch noch deutlich im Ohr geblieben so. Aber ja, Don't Ha-Ha, finde ich, ist einfach ein lustiger Song. Ich wusste nicht, dass die, dass das eine deutsche Band ist, muss ich ehrlicherweise sagen. Beziehungsweise habe ich es vielleicht verdrängt. Aber ja, richtig, richtig gute Punk-Nummern, die die haben oder hatten. Finde ich mega. Schön. mega finde ich übrigens Platz 17, den ich gerne gehabt hätte, aber den muss ich am McFly abgeben.
1: Ja, wollen wir sonst so schnell tauschen?
0: Machen nein, eine Pause nein, nein. ich hole mir gleich ein Eis und dann passt das schon.
1: Ah, so, auch gut, auch gut. Ja, eine wunderschöne und sehr, sehr, ich würde mal sagen, ungewöhnliche Coverversion für das, für dieses Projekt. Ja. Dune, Who Wants to Live Forever? Eigentlich ist das ja mehr so eine Rave, Techno, Dance-Geschichte gewesen, so ein Projekt gewesen. Aber die haben dann eine richtig schöne Orchesterballade draus gemacht, aus dem, ja, aus dem Original von Queen von 1986. Kennt man übrigens vielleicht auch aus dem Soundtrack von Highlander mit Christopher Lambert und wie hieß der gute Mann? Sean Connery, genau. Ja, das Original selber ist natürlich etwas kräftiger, Queen eben, und ja, diese Klassik-Hymne, die Dune daraus gemacht hat, ist trotzdem nicht weniger beeindruckend, finde ich. Also sehr, sehr, sehr schöne Stimme. Und aufgrund auch dieses großen Erfolges hat Dune gesagt, weißt du was, wir machen ein komplettes Album davon. Komplettes Album im Orchestralgewand. In England hat der Song ist leider nur auf Platz 77 geschafft, hierzulande bis auf Platz 2.
0: Zu Recht.
1: Ja. Platz 2 meinst du jetzt hier zurecht? Ja, ja. Ja, okay, ich dachte Platz 77
0: nein, nein, in England. Platz 2. Ich finde den Song mega. Also hätte ich auch nicht erwartet von so einem Projekt, dass sie das so geil umsetzen.
1: Nee, das ist dann auch, also ich finde das sowieso immer wieder faszinierend, wenn du irgendeine Band hast oder ein Projekt in dem Fall, so Dance-Projekt, Euro-Dance-Projekt, die dann auch mal eine ganz andere Richtung einschlagen und das dann auch richtig gut aufs Brett legen können.
0: Ja. Also wir sind ja beide, oder alle drei bekennende Rock-Fans und würden, glaube ich, immer Queen nach vorne setzen, aber ich muss sagen, von Dune, ehrlich, hätte ich nicht erwartet und die haben mich überrascht und ich finde die Version wirklich mega. Also wirklich eine tolle Geschichte.
1: Ich könnte mir auch unter dem Instrumentalhintergrund von Dune tatsächlich, also Freddie Mercurys Stimme vorstellen. Das passt einfach. Ja, gut, es sind ja Ähnlichkeiten. Es ist einfach nur eben es sind diese Rock-Elemente halt rausgenommen worden. Oder, na? Aber sehr, sehr, sehr schön. Ja. Du wolltest dich abkühlen, sagtest du?
0: Ja, definitiv. Und du hast halt, ich weiß gar nicht, was hast du eben gesagt? Das ist eine andere Version. Eine rockigere Version? Nein, ich weiß nicht mehr
1: genau. Eine Orchestralversion.
0: Eine Orchestralversion, also ja, genau. Das habe ich bei meinem nicht. Meins ist auch eine Version eines Klassikers tatsächlich.
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0: Für mich ein Fiebertraum tatsächlich, ja. Das ist die deutschsprachige Version von Dr. Hooks Sexy Eyes aus dem Jahr 1979. Und
2: in diesem Fall mit Sahne.
0: Ja, das ist der Fiebertraum in der Nummer tatsächlich.
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0: Ich weiß, ihr liebt den Song. Ich glaube, damals habe ich ihn auch mitgegrölt. Bürger Lars Dietrich und Sexy Eyes ist halt eine klassische Comedy-Nummer, finde ich. ja, weiß man auch, wenn Stefan Raab ihn produziert hat, was dann dabei rumkommt, ja. Hier kommt die Maus oder halt eben Sexy Eyes. Ist das zweite Studioalbum, auch das hat mich verwundert, von Bürger Lars Dietrich, welches da heißt, ich weiß gar nicht, ob ich das hier sagen darf, Dicke Dinger heißt das zweite Studioalbum. Ist diesmal nicht meine Wortwahl, es tut mir tatsächlich leid, so heißt es. Und der Song hat es geschafft auf Platz 12 in Deutschland. Ja, also war einem schon fast klar, dass es nicht die Charts in Amerika und USA erreicht hat, aber Herrgott. Ja, Sexy Eis mit Sahne, Banane und was da nicht alles bei war. Lustiges.
2: 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Garniert mit einer
1: braun gebrannten Mockerbohne.
0: Wie ihr hört, ja, ich bin der Falsche, Sexiger, der das Lied erzählt, über das Lied erzählen darf. Da habe ich hier zwei andere Dudes, die das liebend gerne gemacht hätten. Aber Herrgott, wer will schon für immer Eis haben? Und Sexy Eyes.
1: Ich mochte das Musikvideo dazu.
0: Ja, wollte ich gerade sagen, das Musikvideo ist tatsächlich auch sehr lustig umgesetzt. Ja, so ist das. Gut, dann würde ich sagen, gehen wir in die Pause, Halbzeit. und machen mit Platz 15 weiter. Einstein.
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0: Das ist schon krass. Es ist schon krass, dass dieser Song es auf Platz 15 bei uns geschafft hat. Also es ist schon der Hammer.
3: Ja. Ich find ihn gut.
0: Ich auch.
3: Es ist, also man kann das ja auch so schwer sagen, weil ja irgendwie alle Lieder ihre Berechtigung haben und beim einen oder anderen, also deswegen finde ich das nach wie vor sehr lustig, aber es ist schön, dass er da ist. Donna Lewis ist eine walisische Sängerin und das Lied ist aus ihrem Debütalbum Now in a Minute. Und was ich richtig, richtig cool fand, ist, dass das Lied durch einen Roman inspiriert wurde, Love for Lydia von H.E. Bates. Und ist tatsächlich so, dass das Lied auch ursprünglich eigentlich Lydia hätte heißen sollen, wurde dann aber noch geändert, weil in dem Song eben niemand vorkommt, der Lydia heißt, und das wäre so ein bisschen komisch geworden. Aber der Refrain tatsächlich, also dieses I love you always forever near and far closer together, ist auch ein direktes Zitat aus dem Buch. Also es ist halt wirklich so eine richtig schöne Liebeserklärung auch an dieses Buch und wurde in Deutschland dann auch mit Platz 7 in den Charts belohnt. Und tatsächlich ist es auch in der Billboard-Liste der 500 besten Popsongs aller Zeiten. Die hatten wir, glaube ich, noch nie. Ne? Wir hatten, glaube ich, immer nur Rocksongs. Über die Liste bin ich noch gestolpert und da hat das Lied auf Platz 408 immerhin geschafft.
0: Immerhin.
3: Aber ich meine, wenn man überlegt, wie viele Popsongs es gibt, ist das schon mal gar nicht so schlecht.
0: Was? Ich mag den Song auch. Also ich finde, es ist ein wirklich schöner Love-Song. Wo wir wieder bei Liebeslieder sind. Ja, ist wirklich so.
1: Ist so ein typischer Radiosong. Ich würde mal sagen, so ein Samstagnachmittagssong einfach. Ne?
3: Schöne Kategorie, der Samstagnachmittag.
0: Ja, da machen wir mal eine Folge von, ja. Unsere Samstagnachmittagssongs bei den Rückspulhelden.
1: Ich mein das auch gar nicht despektierlich oder so. Nein, das ist einfach so. Nee, lass mich kurz erklären. Es ist einfach so, du kannst dir diesen Song, wenn du frei hast, oder dieser typische Samstagnachmittag einfach. Du hörst dir das an, entspannst dich ein bisschen und dann ist das wirklich eine richtig schöne musikalische Untermalung deiner Freizeit, wie ich finde.
0: Ja.
1: Und solange man sich das dazugehörige Musikvideo aber nicht unbedingt anguckt, weil das ist sehr, sehr schnell und sehr hart geschnitten. Also das könnte teilweise schon zu epileptischen Anfällen führen, wenn man sich das mal anguckt.
3: Habe ich tatsächlich gar nicht auf dem Schirm gerade.
1: Müsst ihr mal machen. Also ich finde es sehr anstrengend, sich das Video anzugucken. Der Song selber, wie gesagt, ist toll, ist fürs Radio ideal. Donna Lewis ist auch wirklich eine ganz hübsche Frau. Aber das Video, das hätte man wirklich noch anders gestalten müssen. Also mir zum Beispiel tut es nach einer Minute 20 vielleicht in den Augen ziemlich weh, weil es so extrem hin und her geht. Und
0: manchmal ist ein bisschen Wasser, wie bei den Backstreet Boys, auch ganz vernünftig in solchen Musikvideos. Ja. Naja.
1: Da hast du recht, ja.
0: Aber
3: ist es bei deinem nächsten Platz denn besser?
1: Ja, also das ist auch so ein Ding, das kannst du auch am Samstagnachmittag hören, wenn du zum Beispiel Möbel rücken willst.
0: Aber ganz kurz, Samstagnachmittag, ja, da tue ich momentan alles andere als entspannen, ja, zumindest wenn Werder Bremen da spielt, da entspanne ich tatsächlich gar nicht, da kriege ich momentan eine Hasskappe, genau. So, ja. Also daher ist das nicht die Musik, die ich brauche am Samstagnachmittag, aber ich bin sehr gespannt. Sag mal, was hörst du zum Möbelrücken?
1: Ja, also da kann man wirklich insane werden, also und nicht nur virtuell geisteskrank. Ne? Ich habe da Jamiroquai, Virtual Insanity, der Song zum Möbelrücken. Warum sage ich das? Guckt euch ebenfalls auch mal das Musikvideo dazu an.
0: Sehr, sehr geil.
1: Ja. Mittlerweile hat das Video auch Kultstatus. Er konnte durch seine Tricktechnik auch viele Preise gewinnen. Wurde übrigens für die MTV Awards 10-mal nominiert im Jahr 97. 4 davon konnte es einheimsen. Und es ist auch der größte kommerzielle Erfolg von Jamiroquai außerhalb Großbritanniens. Im Text geht es auf ironische Art und Weise um Themen wie Überbevölkerung, moderne Technologie und auch ökologische Ängste. Fast schon prophetisch, wie ich finde, wenn man sich das mal so ein bisschen auf heute übertragen will. Und der Sänger JK hat den Song zusammen mit seinem Keyboarder Toby Smith geschrieben, der leider auch schon von uns gegangen ist. Nach einem Spaziergang in der unterirdischen Stadt Sendai in Japan Fand ich auch sehr interessant. Also von der Stadt habe ich noch nie was gehört. Wusste ich gar nicht, dass es sowas gibt. Und Einstein, du hast vorhin im Faktenblitz ja einmal Dolly ganz kurz erwähnt. Auch die Gentechnik kommt im Text einmal ganz kurz vor, wird einmal ein bisschen angerissen. Ja, Platz 63 in Deutschland, England Platz 3 und die Billboard Dance Club Charts in den USA listen Virtual Insanity auf Platz 34. Wer das gesamte Album anhören möchte, der muss nach Traveling Without Moving gucken.
0: Ja, auch da ein sensationelles Album. Ich war damals wirklich Jamiroquai-Fan. Ich habe dieses Album gesuchtet. Da sind wirklich Hammer-Songs drauf. Also Klassiker aus meiner Sicht heute, ob es Virtual Insanity ist, ob es Cosmic Girl ist. Er hat dann später, glaube ich, noch... Cosmic Girl ist nicht mehr drauf? Doch. Hast gerade den Kopf geschüttelt, deswegen wundere ich mich. Nee, Cosmic Girl, bin ich mir relativ sicher, dass es mit drauf ist. Dann hat er später noch Deeper Underground gemacht zum Godzilla-Film. Ein Megasong, ja, also auch da muss ich sagen, richtig gut. Und wer es nicht im Kopf hat, Futures made of virtual insanity. So, ne, also ja. So ein bisschen melodietechnisch passt das schon. Und wie gesagt, ich fand's mega. Es wurde tatsächlich Cosmic Girl, glaube ich, auch häufiger im Kasper gespielt damals. Für mich war das immer sehr, sehr gut. Irgendwann hat es mich dann nicht mehr abgeholt, weiß ich nicht, ich finde ihn als Typ aber auch cool, hat immer so ganz komische Hüte aufgehabt und ich glaube, er ist auch japanischer Abstammung, wenn ich das richtig im Kopf habe.
1: Okay, achso, das kann gut sein.
0: Ja,
1: aber wo du Deeper Underground angesprochen hast, das ist mein Jamiroquai-Song,
0: ja,
1: mein
0: persönlicher. Ja, verstehe ich.
1: Also, auch ein super geiler Song.
0: Ja. Kann ich nachvollziehen.
1: Soll jetzt allerdings nicht bedeuten, dass ich den Song jetzt hier nicht leiden kann. Ganz im Gegenteil, der klingt auch gut. Aber
0: also das sind meine drei Lieblingssongs, also tatsächlich Deeper Underground, Virtual Insanity und Cosmic Girl. Also das, die finde ich mega. Ja.
1: Absolut.
0: Deswegen hätte ich tatsächlich auch gerne den Platz gehabt, aber ich gar nicht sagen, dass ich mich auf Platz 13 nicht freue, aber ich glaube, da hätte sich auch jemand anders drüber gefreut.
3: Vielleicht.
0: Ja, ich würde es dir gerne zum Ansingen überlassen.
3: Oh, Rocky, I hate to say, I wish you would just go away, don't come back another day, okay.
0: Okay, dankeschön, okay. Genau, Rocky von Doggy Dogg. Was für ein Megasong. Doggy Dogg. Eine Band, die 1991 gegründet wurde, eine Crossover-Band aus New Jersey, ja, sind eigentlich, ja, muss man schon sagen, sind die Pioniere des Crossover, oder? Also kann man schon sagen. Was heißt eigentlich Crossover? Vielleicht da auch noch mal eben ein bisschen reingeguckt. Das ist ein Mix aus Hardcore-Punk, ja, aus Heavy Metal und aus Hip-Hop, ja. Also ich bin fest davon überzeugt und da bleibe ich auch bei der Meinung, es sei denn, jemand kann mir das anders beweisen, die sind tatsächlich die Pioniere dieses Genres und haben das eigentlich auf die Bühne gebracht, auf die weltweite und finde ich mega. Also ich glaube, aufgrund dieser Geschichte haben sich dann später Bands wie Linkin Park und ähnliches gegründet. Also die ja auch gute Crossovers machen. Ja, also muss man auch dazu sagen. Das Album Play Games, ja, ist unter anderem, das muss man sich auch mal vorstellen, mit RZA vom Wu-Tang Clan, ja, der da mit dran gearbeitet hat, beziehungsweise auch, glaube ich, zumindest Teil damit war, fand ich auch mega, als ich das gelesen habe. Ich habe jetzt nur nach dem Album geguckt, also der Song selber ist charttechnisch nicht so in die Höhen gestiegen, aber das Album zumindest, Platz 40 in UK und Platz 13 in Deutschland. Also da sieht man schon, was auch Doggy Dogg in Deutschland tatsächlich für einen Stellenwert hatten, dass sie da eben auch was komplett Neues gemacht haben, was den Zeitgeist getroffen hat, ja, Mitte der 90er. Das finde ich schon mega. Und der Song, für alle die vielleicht dann irgendwann mal in UK oder Irland unterwegs waren, wurde tatsächlich auch als Werbesong genutzt, ja, für Guinness. fand ich auch sehr lustig. Echt? Ja, richtig, richtig gut. Also Doggy Dogg, Rocky und darf auf keiner guten Party fehlen. Zumindest, wenn man Lust hat auf ein bisschen Gerangel, nenn ich's mal.
1: Pogen, moschen.
0: Rangeln, ja, wie man das heute sagt. Rangeln.
1: Ja, genau.
0: Ja, also dementsprechend, ja, war es das von meiner Seite aus. Ich glaube, jetzt wird es eher spicy.
3: Ich würde sagen, was auch auf keiner Party-Playlist fehlen darf, ist natürlich I tell you what I want, what I really, really want.
0: Don't tell me what you want, what you really, really want.
1: Das kenne ich doch irgendwo her.
3: Ja, komisch, ne? Natürlich Wannabe von den Spice Girls. Auch das ist auf seine Art und Weise ein Liebeslied, aber für die Girls, von den Girls, nämlich dass Freundinnen teilweise viel wichtiger sind als irgendwelche Jungs. Und das war richtig schön. Das war so Girl-Power-Hymne und wir fanden das damals richtig gut. Ist auch die Debütsingle der Spice Girls gewesen. Und Wannabe, das heißt ja so viel wie möchte gern. Und da war wirklich diese Frauenpower mit dabei. Und ich sag ja, ich war 11. Ich fand das richtig cool damals. Das erste Album hatte ich nämlich auch noch. Und fand das richtig, richtig gut. Und ich habe ein paar Fun Facts dazu rausgesucht.
0: Ich bin sehr gespannt.
3: Also erstmal, ja, die Grundtonart ist übrigens H-Dur, was ich sehr wichtig finde.
0: Natürlich.
3: Und, ja, wir haben 110.
0: Ich
3: gesagt, mal, habt ihr euch doch bestimmt alle schon immer gefragt. Und
1: ja,
3: was
1: die ganze
3: mir persönlich,
1: Zeit.
3: Was mir persönlich auch sehr, sehr, sehr wichtig ist, das Lied hat 110 Schläge pro Minute, was bedeutet, dass man dazu auch wunderbar eine HLW machen kann, also eine Herz-Lungen-Wiederbelebung. Das heißt, wir müssen nicht Helene Fischer oder Staying Alive im Kopf haben, wir können auch zu den Spice Girls Leben retten. Und das finde ich großartig. Ja, genau. Genau. Und das finde ich irgendwie richtig cool. Und Freundschaft ist eben auch manchmal wichtiger als Liebe. Ist ein ganz tolles Mantra und kann man auch toll zu feiern und ist eben richtig schön.
0: Genau.
3: In Deutschland hat es Platz 1 geschafft, hielt sich auch 22 Wochen und hat, sage und schreibe, insgesamt 7-mal Gold, 14-mal Platin und 1-mal Diamant abgesahnt.
1: Wow.
0: Also wie du schon sagst, ich möchte, es geht ja nicht nur um Freundschaft, sondern es geht einfach auch mal darum, dass die Mädels gesagt haben, hey, Boys, hört mal zu, so gehst du nicht mit mir um, ne? Also das war ja auch so eine Message in dem Song, ne? Also wenn du mich in der Zukunft haben möchtest, so nach dem Motto, dann vergess, was ich in der Vergangenheit gemacht habe, das geht nämlich schon mal gar nichts an. Also das muss man schon mal sagen, war auch schon eine deutliche Message der damaligen Frauenbewegung auch. Also ich muss.
3: Auf jeden Fall. Und auch du kannst auch nicht, ne, wenn du mich haben möchtest, musst du auch mit meinen Freundinnen klarkommen, weil das kenne ich nämlich auch noch gut, dass es eben dann oft so war, dass man dann auch so ein bisschen abgekapselt wurde und dann ist halt, nee, ist nicht mehr.
0: Ja.
3: Und Frauen haben eben auch Ansprüche. Und wenn du die nicht erfüllen willst,
0: verschwende einfach nicht meine Zeit, ja, meine wertvolle, nach dem Motto. Ja, ist so, kann ich verstehen. Und sie haben es ja auch einfach klamottentechnisch auch gezeigt, ne? Also was die Frauen einfach auch machen können, ohne dass man, also ich erinnere mich, also ohne dass ich das jetzt irgendwie, ich finde das ziemlich normal, ja, aber wenn ich mir Mel B war es, glaube ich, Mel C war die Sporty, und Mel B war die Ex von Eddie Murphy. Ja.
3: Echt?
0: Oh ja, wusstest du das gar nicht? Uiuiui.
3: Nö, aber das war mir, sind solche Sachen sind jetzt auch mir nicht so.
0: Riesenschreit wollte ich aber auch gar nicht sagen, sondern dass die damals schon einfach ohne BH in dem Video rumgelaufen ist, war ja auch ein Zeichen. Also darauf will ich hinaus, ne? Dass einfach.
3: Ist dir das aufgefallen? Aber ja gut, du bist ein Mann, entschuldige.
0: Nein, aber das wird ja auch besprochen, sowas. Also das hat ja auch was mit Freiheit zu tun und mit Frauenbewegung zu tun. Und das ist was, wo die auch Zeichen gesetzt haben, ja. Deswegen,
3: genau,
0: ich meine, das
3: Peace frei.
0: Ja, ich finde das auch gar nicht schlimm. Also jeder so, wie er soll. Also ich will das gar nicht bewerten, um Gottes Willen. Aber es war einfach schon nicht nur musikalisch ein Zeichen, sondern auch so, wie sie aufgetreten sind, war es ein Zeichen. Ja, also ich mache das, was mir gefällt, und das hat Pippi Langstrumpf damals schon gesagt.
1: Ja.
0: Unabhängig vom BH.
1: Die haben es aber richtig heftig durchgezogen dann auch, ne? Und eine ordentliche Welle damit losgetreten.
0: Absolut, ja. Also das war die Girlpower-Welle. Das ist die erfolgreichste Girlband der Welt. Ja, also nach Tic-Tac-Toe.
1: Oh, oh.
0: Nein, Spaß. Das dachte ich auch immer. So, naja, so ist das. Oder auch Vielleicht gibt es ja andere Eurodance-Klassiker. Vielleicht hören wir welche auf Platz 11.
1: Also wir haben jetzt, wir sind ja von einem Klassiker jetzt direkt zum nächsten.
0: Ja, jetzt geht's Schlag auf Schlag.
1: Ja, jetzt muss es sein. Mr. President, Coco Jumbo.
0: Ja, Schnittenkönig, ja. Wir konnten uns nicht entscheiden, welche Variante wir reinnehmen wollen. Juck, es tut uns leid, es hat das Original geschafft.
1: Okay, das ist dann eure Sache. Also ich habe da nicht so wirklich den Bezug. Ist allerdings wahrscheinlich auch eher regional geschuldet. Naja,
0: ja.
1: Coco Jumbo von Mr. President. Wer kennt es nicht? Also wer es nicht kennt, der hat die 90er nicht erlebt, ganz einfach.
0: Das stimmt.
3: Der und die 90er-Revival-Phase aktuell wahrscheinlich auch nicht.
1: Ich glaube, selbst wenn du erst in den 2000ern geboren wurdest oder so, dann musst du trotzdem Coco Jumbo kennen, ob du willst oder nicht. Es geht im Text einfach darum, ne, wie sich eine Frau und ein Mann beim Tanzen näher kommen. Der Refrain selber kann unglaublich leicht mitgesungen werden, auch noch mit ordentlich Atü auf dem Kessel und ist heute auch absoluter Klassiker bei jeder 90er-Party, bei jeder Beach-Party, Sommerparty, schieß mich tot, was auch immer. Und besonders herausstechend sind diese Panflöten-Melodien, diese Samples da drin. Also wenn du die hörst, dann weißt du, alles klar, da läuft Mr. President. Und auch wenn es als Euro-Dance-Track gelistet ist, es vereint außerdem Reggae und Popmusik noch zusätzlich und dann auch mit dem Rap-Gesang.
0: Aber das war ja bei Eurodance fast immer, dass irgendwie der Rap-Gesang mit dabei war, ob es bei Snap war oder wie auch immer, ne? Ja.
1: Ja.
0: Culture Beat.
1: Ja. Klar. Tour Unlimited.
0: Natürlich. Genau.
1: Ja, also zur Band selber, die haben sich 2007 aufgelöst. Sänger Lazy D zum Beispiel ist heute immer noch als Musiker aktiv, Musiker und Produzent. Sängerin T7 alias Judith Hildebrand, beziehungsweise Judith Buttmann.
0: Genau, hallo.
1: Ich hoffe, die hört das.
0: Natürlich. Fan unseres Podcasts.
1: Ja, so muss das auch sein. Ist laut meinen Informationen, also sie darf mich gerne korrigieren, heutzutage Pferdetrainerin und auch Radiomoderatorin in Bremen. Ich weiß nicht, ob das immer noch aktuell ist. Das ist so der letzte Stand, den ich habe. Oder gelegentlich. Also
3: Ich weiß, dass sie sehr viele 90er-Revival-Geschichten moderiert und macht. Und was ich aber noch erwähnen muss, sie hatte auch eine Punkband zwischendurch, die live auf dem Lubi Rock Festival Orlas 2008 oder so aufgetreten ist. Und die war auch richtig gut. Das war was ganz anderes. Hat sie auch richtig toll gemacht. Und ist jetzt aber quasi wieder auf diesen ganzen 90er-Revival-Geschichten unterwegs. Radio weiß ich tatsächlich gerade nicht, aber in dem Bereich macht sie auf jeden Fall ganz viel.
1: Okay. Und dann gab es natürlich noch die dritte im Bunde. Nico, jetzt darfst du einmal besonders zuhören. Lady Dani, alias Daniela Haag. Ja, das war so ein kleiner Schwarm von ihm damals.
3: Oh.
1: Sie hat sich komplett aus der Öffentlichkeit zurückgezogen, war von 2008 bis 2010 mit dem Boxer Markus Beyer verheiratet, der leider auch nicht mehr lebt. Und leitete sowohl ein Musik- als auch ein Modelabel. Ja, Coco Jumbo wurde außerdem noch 1997 für den mit dem Echo ausgezeichnet für Dance Single National. Platz 2 in Deutschland. Ich dachte tatsächlich, wir haben es da mit einem Platz 1 Hit zu tun, aber naja, Silber ist ja auch nicht schlecht. Platz 21 in den USA und Platz 8 in England.
0: Ist die Frage, wer da wirklich Platz 1 96 war, ne? In dem Jahr. Das weiß ich nicht, ob wir da noch drauf kommen. Ja.
3: Du hast ja mehrere.
0: Ja, aber dass sie es nicht geschafft haben, wundert mich schon. Also da müssen ja schon Banger gekommen sein, die es nicht ermöglicht haben, Coco Jumbo auf Platz 1 zu hieven. Ja.
3: Also Wannabe zum Beispiel.
0: Wannabe zum Beispiel, ja. Genau.
1: Möglich. Sexy Eyes.
0: Der hat es ja nur auf Platz 12 geschafft, haben wir schon gehört. Ja. Hast du noch was zu Coco Jumbo?
1: Nein, ich warte jetzt. Ich bin jetzt ruhig, ich warte ganz, ganz brav auf den nächsten Song.
0: Ja, we still believe, we still believe, we still believe, we still believe, it's coming home, it's coming home. Ja, Mensch, wie gerne würde ich das Original singen, als ich im Weserstadion war. Er kommt nach Haus, Fußball kommt nach Haus, momentan schießen wir uns tatsächlich woanders hin, aber das ist eine andere Geschichte. Wir sprechen über Three Lions, ja, von Bettys und Skinner und der Rockband, den Lightning Seeds. Und ist also Britpop at its best, ja. die Engländer glauben, sie haben den Fußball, holen den Fußball nach Hause. Schlussendlich haben wir schon in den Fun Facts gehört, nee, in dem Faktencheck gehört. Wir haben ihn dann nach Hause geholt, im Land des Fußballs, ja, da, wo er hingehört. Wir sind die Heimat des Fußballs und haben natürlich die Hymne dann auch für uns gesungen. Also es haben nicht nur die Engländer gesungen, sondern auch wir Deutschen sind durch die Straßen Englands und Londons gezogen und haben Three Lions gesungen, ja, beziehungsweise er kommt nach Haus. Ja, Platz 1, wie soll man anders sagen, in UK logischerweise, auf Platz 49 nur in Deutschland, aber Herrgott, wenn ein englischer Song, der über englischen Fußball geht, ist das auch in Ordnung, ja, viel höher dürfte er auch nicht sein. Ja, inoffizielle Hymne des englischen Fußballs tatsächlich und ja, der Song, wie ich eben schon sagte, zur Europameisterschaft 1996, viel mehr kann man da gar nicht zu sagen. Ja, wird heute noch gegrölt, ne? Und wie gesagt, Werder hat sich's, haben es nochmal umgeschrieben, die Deutschmacher, er kommt nach Haus und ist tatsächlich wirklich was, wo man Gänsehaut hat. Also ich als Werder-Fan, und da gehe ich nochmal auf die Werder-Hymne ein, als Werder-Fan im Stadion tatsächlich Gänsehaut bekomme und ich durfte es dieses Jahr erleben. Das war schön. Ja, da hatte ich tatsächlich ein Tränchen in den Augen und ja, würde tatsächlich ja, bin da auch beim Original einfach sehr, sehr emotional, weil es wirklich eine schöne Erinnerung ist, ja, an 96.
1: Steht auch noch auf meiner Bucketlist.
0: Komme ich gerne mit, sag Bescheid, ich bin dabei, ja, freue ich mich.
1: Ja, ich hab mir seit Jahren mal vorgenommen, mit meinem besten Freund, also mit Mats, habe ich ja vorhin einmal ganz kurz erwähnt, und auch mit meinem Vater, einmal ins Weserstadion zu gehen, um dort ein Bundesligaspiel zu gucken.
0: Ja,
1: habe ich bis heute leider
0: nicht. Beeil dich.
1: Ja, zweite Bundesliga geht ja auch, Hauptsache die Stimmung, Hauptsache einfach nochmal mit den beiden los. Ich will das Weserstadion auch endlich mal von innen sehen.
0: Ja, kann ich verstehen. Ich würde gerne Platz 9 hören.
3: Ja, das kann ich aber nicht sehen.
0: I'm a Firestarter.
3: Genau, von The Prodigy, die ja eigentlich, wie ich ja neulich schon mal erwähnt hatte, im Bereich Big Beat unterwegs sind, wobei Firestarter ja eigentlich deutlich rockiger ist. Also ist das da ein bisschen schwierig, das zuzuordnen. Also es geht schon gut ab, das hat was, aber es hat ja auch wieder etwas sehr Surrealistisches durch das Ganze und da sind wir wieder beim Fiebertraum. Ja, was soll man dazu sagen, ist als erste Single des dritten Studioalbums The Fat of the Land erschienen und war die 10. offizielle Single-Auskopplung der Band. So, und war aber die erste Nummer 1-Single der Gruppe in den britischen Single-Charts, hielt sich da tatsächlich auch 3 Wochen. Also für diese Musikrichtung finde ich das schon krass erfolgreich, muss ich tatsächlich sagen. In Deutschland war es dann nämlich auch Platz 6, hielt sich 21 Wochen und hat insgesamt 3-mal Gold und 3-mal Platin geholt, was ich tatsächlich wirklich cool finde, weil es einfach auch mal was anderes war. Das ist wirklich ja nicht so Mainstream, weder von Musik und von allem anderen, auch vom Zeitgeist und so weiter. Und ich glaube, wenn ich so drüber nachdenke, wenn ich das die Werbung davon im Fernsehen oder so mal gesehen habe, wir hatten ja jetzt zu der Zeit weder MTV noch Viva, hatte ich ja ein bisschen Angst vor dem Sänger.
0: Kann ich verstehen.
3: War schon wild. Ja.
0: Die ganze Band war
3: aber
0: wild.
3: Aber den Song, das stimmt, aber den Song fand ich trotzdem gut.
1: Keith Flint, ja.
0: Ja, ja. Ja, das waren schon Typen damals, muss ich sagen. Und wenn wir über Typen sprechen, kommen wir am Platz 8 nicht vorbei.
1: Ach, das war doch, das ist doch einer wie einer von uns.
0: Ja, wie du und ich.
1: Sehr, sehr hübsche Leute, oder? Beautiful people.
3: Ah.
1: Die extreme Kritik an der Gesellschaft von Marilyn Manson. Natürlich. The Beautiful People aus dem Album Antichrist Superstar. Ja, Manson krallt sich einmal, ja, die gesamte Gesellschaft, die angeblich höhere Gesellschaft, die High Society aus Glamour, Politik und Wirtschaft. Und ja, er erzählt einfach da drin, Geld, Aussehen, alles ist wichtiger, das Image ist wichtiger, alles, was wichtig scheint, Fähigkeiten, Persönlichkeit, Charakterzüge, scheißegal, interessiert keinen in dieser dreckigen und ja, dieser abstrusen Welt heutzutage. Es ist eine Hymne an die Verkommenheit, die Welt, die einfach Monster durch Religionen schafft, durch Hass, durch Neid, durch Medien und Massenhysterien. Und ich finde, der Song, der bringt das so geil, so aggressiv rüber. Landete allerdings hierzulande nicht in den Charts. Ach. Schade eigentlich. Ja, Deutschland war wohl noch nicht so weit, was das angeht.
0: Ist auch heute noch nicht so weit.
1: Nee, leider nicht. Platz 18 in England, in den USA auch nur auf den Alternative Billboard Charts auf Platz 26 und Platz 29 auf den Billboard Mainstream Rock Charts. Und falls das jemanden interessieren sollte, falls wir Wrestling-Fans in der Community haben, von 2001 bis 2003 war es das Intro der WWE-Show SmackDown. Ja. Einfach geil. Ich mag den Song heute immer noch gerne, das ist aber ja, ich finde, der verliert einfach nicht an seiner Aktualität, weil das hast du heute, glaube ich, noch schlimmer als damals schon. Also heute ist es ja wirklich, du hast die merkwürdigsten und verrücktesten, ja, Vorbilder, hätte ich jetzt nicht sagen wollen, Ideale. Es ist einfach merkwürdig.
0: Du kannst den Song absolut in dieses Jahr auch implementieren, in diese Zeit. Das stimmt, ja.
1: Ja, komisch eigentlich, ne? 30 Jahre alt und so prophetisch. Ich meine, wir haben das vorhin bei Virtual Insanity ja auch schon einmal gehabt, dass er da auch so einen Blick nach vorne geworfen hat, dass es heute auch noch brandaktuell ist. Als wenn die das gewusst haben. Also da sieht man, Musiker sind deutlich schlauer, als man eigentlich zu glauben mag. Also
0: ja. Und auch Marilyn Manson ist deutlich schlauer, als viele ihm das zutrauen, muss ich ehrlicherweise sagen. Ja. Auch da sind wir wieder bei einer Person, die ziemlich viel Hass über sich ergehen lassen muss. Ich finde, man soll die Leute einfach Leute sein lassen und man kann sich über so viele Dinge aufregen im Leben. Aber über Musik und wie sich Leute kleiden, anziehen oder ihre Shows gestalten,
1: Ja, auch wenn er provoziert aber auch ganz bewusst immer wieder, ne?
0: Und er weiß
1: ganz genau, wo er die Leute triggern kann, wo er die in die Seite puffen kann. Und ich find's einfach richtig gut.
0: Aber solange das funktioniert, ja, macht es ja richtig, weil wir müssen doch den Finger in die Wunde legen, damit es wenigstens manchmal ein paar Leute kapieren.
1: Ja. Ach, wunderschön, wunderschön. Haben wir denn mit weiteren Gangstern zu tun, außer ihm?
0: Auf jeden Fall, mit ein paar toten Hosen. auf Platz 7, so wie du es gesagt hast, allerdings mit zwei Gangstern, mit dem bekanntesten Gangsterpärchen der Geschichte, nämlich Bonnie und Clyde, von den Toten Hosen.
1: Mein Lieblingssong der Band.
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1: den da zu spüren.
2: Wir spielen
1: Bonnie und Clyde.
0: So, genau. Ist nicht mein Lieblingssong von den Hosen tatsächlich. Also da finde ich, hätte ich aber da können wir gerne auch mal eine Liste machen, also eine Folge machen über die Toten Hosen und jeder bringt mal seine Top 5 Songs mit. Bin ich sehr gespannt, wie das ausfallen wird.
1: Da lade ich meine Schwester dazu ein.
0: Sehr gerne, herzlich willkommen. Es ist die dritte Single-Auskopplung, Bonnie und Clyde, aus dem Album, und da muss ich ja wirklich sagen, Opium fürs Volk, wirklich ein Mega-Album. Ja, also hat mich damals wirklich auch aus den Latschen gehauen. Und ich durfte Jahre später, also ich glaube vor ein paar Jahren, erst vor 2 Jahren oder so, weiß ich gar nicht, die Toten Hosen live erleben und muss sagen, das war wirklich, war mega. Also das kriegen die hin. Also Musikvideo, das Musikvideo kennt man ja auch, da spielt Campino, spielt den Clyde, was ich auch sehr lustig finde. Und ich finde, es ist wirklich eins der wichtigsten Alben der Band in den 90er Jahren, weil da einfach richtig, richtig gute Songs drauf sind. Hat mir sehr gefallen. Und ich glaube einfach, dass diese rebellische Liebe dieser beiden, von Bonnie und Clyde, dass es einfach eine Metapher ist für diese rebellische Liebe zweier Menschen, vielleicht sage ich so rum einfach so. Und das passt einfach sehr gut, das haben die sehr gut umgesetzt, die Hosen. Und ich mag Campino auch, ich mag die ganze Band, ich mag alle Jungs gerne. Natürlich wird Campino immer mit als erstes genannt. weil er auch einer ist, der auch die Finger in die Wunde legt, den Finger in die Wunde legt.
3: Und auch Andreas
0: heißt. Und auch noch Andreas heißt, deswegen auch, genau. Also daher muss ich sagen, ist das schon einer, der wirklich ein richtig guter ist. Nicht nur, weil er zum Liverpooler FC geht und dort auch mitsingt und Fan ist in Liverpool. Natürlich hier in Deutschland für Düsseldorf zweite Liga auf den Rängen steht und ein Düsseldorf-Fan ist. Ich finde, ich mag den Song auch.

0: passt richtig gut zusammen. Die Geschichte ist toll erzählt, also ich finde, ja, wie gesagt, der Song ist ist zu Recht mein Lieblingssong der Band.
1: Sehr gut. So, haben wir das auch geklärt. Wir machen nochmal eine Sonderfolge über die Hosen. Freuen wir uns. und ansonsten, ja, hören wir einfach mal, was sich bei uns, jetzt kommen wir ja schon in die heiße Richtung, was sich auf Platz 6 befindet. Nochmal, das haben wir alles, für die, die es nicht mitbekommen haben. Wir haben jeweils unsere Top 30 gewählt jeweils einzeln für uns selber und haben daraus die Quersumme gezogen und haben dann relativ eindeutige Plätze gehabt und auch einen eindeutigen Platz 1 nachher. Platz 6 aber erstmal. Fangen wir damit an und das darf Nele wieder vorstellen.
2: Genau. Love me, say that you love me. Und so weiter und so fort. Love Fool von den Cardigans. Und das ist wieder so lustig. Die Band kommt aus Schweden und ist ja eigentlich, und das haben wir ja so oft in der Geschichte, eigentlich so eine Rock-Indie-Pop-Alternative-Rock-Band.
1: Ja.
2: Macht dann einmal wieder so was anderes. Und damit werden sie dann richtig groß und bekannt. Und das ist richtig, richtig lustig.
1: Ja, ja.
2: Apropos bekannt, also richtig durch die Decke gegangen ist das Lied natürlich aus dem Film Romeo und Julia mit Claire Danes und Leonardo DiCaprio. Und was ich richtig, richtig lustig finde, also als sie das geschrieben haben, war das wohl auch schon so, ja, das könnte ein Single, das könnte ein richtiger Hit werden. Und das hat schon so was mit Ohrwurm. Aber dass das halt so krass wurde, das haben die auch nicht gedacht, weil es sich einfach, weil sie ja generell in einem anderen Bereich unterwegs waren, es fühlte sich irgendwie immer total falsch an, wie so ein Fremdkörper in eben auch dem Album und in dem ganz anderen. Und die hatten angefangen, dieses so als Liebeslied zu spielen. Und dann hat der Schlagzeuger einfach so drauf losgespielt und so ein Disco-Beat gespielt. Ja, dann gab es kein Zurück mehr. Dann war eben das Lied geboren. Und wie gesagt, den Riesenpush durch Romeo und Julia damals, da ging das dann richtig ab. In Deutschland auch, aber nur auf Platz 6. Aber wie gesagt, da irgendwie fehlen mir da so die ganzen Lieder dazwischen, ne? Was da richtig was abgesahnt hat. Wir haben das jetzt öfter gehabt. Wir hatten jetzt irgendwie so ein, zwei richtig erfolgreich und die anderen waren weiter hinten, als wir dachten. Mal gucken, was da noch so kommt. Apropos Auszeichnung, 3-mal Gold, 4-mal Platin gab es trotzdem dafür. Und ja, ich mag das Lied tatsächlich total. Und gut, den Film muss man mögen. Es war aber natürlich zu der Zeit, hallo DiCaprio, war ja auch ständig in der Bravo. Und im Kino und so weiter und so fort, da ging es ja richtig los und ja, passte dann eben auch zum Lied.
1: Ja, also ich kann mich an den Film auch erinnern. Ich glaube, ich bin in den Film nur gegangen wegen der Musik tatsächlich, weil war ja nicht der einzige Song, glaube ich, der dort noch mit drin war. Aber ja, ich habe den Film auch im Kino geguckt.
0: Ich kenne den gar nicht.
1: Aber auch die Geschichte rund um Romy und Julia sagt dir schon
0: was. Ja, das schon, aber ich habe halt diese Version, diesen Film halt nie gesehen.
2: Es war halt schon komplett auf modern gemacht. Das war halt das, was viele schwierig fanden. Du hattest halt, glaube ich, auch die ursprüngliche Sprache, wenn ich mich erinnere.
1: Ja, genau.
2: Das ist geblieben.
0: Das habe ich.
2: Aber der ganze Film, die Dramaturgie, also diese Darstellung, die Bilder waren halt so jetzt.
1: Und das aber es war mega. Ja, also es war schwierig, die Sprache nochmal mit hinzukriegen. Ne? Also das ist schon ein Ding. Aber dass du Romy und Julia nicht kennst, als Däne bist du natürlich eher bei Hamlet.
0: Das ist wohl richtig, ja.
1: Naja, gucken wir mal.
0: Also falls jetzt mein nächster Song, falls der irgendwie auch auf dem Soundtrack dabei gewesen wäre, würde ich mir den, ich weiß ja nicht, du hast ihn geguckt, Jansi, vielleicht ist er ja dabei. Ich glaube zwar nicht.
1: Ich glaube auch nicht.
0: Fire, Water, Burn von der Bloodhound Gang.
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0: Piep. Hast du so ein Zensurpiepsen oder so?
1: Nee, leider nicht.
0: Leider nicht.
1: Wir machen ja alles
2: rein.
1: Wir
2: sind nicht in den USA. In Deutschland muss das nicht gepiept werden.
0: Ja, ich weiß ja nicht, ob wir eine 18er Freigabe haben bei unserem Podcast, ob wir das haben. Muss
2: das
0: ich
2: ist ja Englisch.
0: Nachgucken.
2: Da wird es nicht, da wird es selbst im Radio nicht gepiept.
0: Ah, naja, gut. Okay. Firewaterburn ist einfach ein Party-Song von der Chaos-Truppe rund um Jimmy Pop und Evil Jerry.

0: Jared Hasselhoff aus dem Album One Fierce Beer Coaster. Den Jared Hasselhoff, den hätte ich auch nochmal anschreiben können. Naja, gut. Den hätte ich nochmal fragen.
1: Vor dem habe ich Angst.
0: Der ist so cool, der Typ. Das ist so.
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2: vor dem. Der zieht sich aber auch zu jeder Gelegenheit aus. Also bitte.
0: Ansonsten macht man die Kamera aus, geht ja auch. Ein sinnvoller Text ist jetzt natürlich nicht zu erwarten. Es geht um auch wieder da Selbstironie, Popkulturreferenzen, sowie einfach mal richtig abzufeiern. Und der Song, also der Refrain selber ist direkt übernommen aus dem 84er Song The Roof is on Fire von Rockmaster Scott und The Dynamic Three. Sagt mir auch überhaupt nichts, weder die Band noch der Titel vorher. Und die Zeile We don't need no water, let the mother... Burn, stammt von der Gruppe Rancid aus dem 94er Song Burn. Und ja, ich glaube, man kennt es. Das ist auch so ein Song, man kennt ihn, ohne ihn wirklich zu kennen. Du hast es mal gehört, du kannst allerdings nicht sagen, du kannst nicht sofort sagen, wie heißt der Song wirklich, von welcher Band ist er. Also, wenn du die meisten fragst, ich glaube, die könnten sagen, ja, das ist doch wahrscheinlich auch von JBO. Ja, ist auch nicht verkehrt. Es gab eine ganz bekannte Coverversion, die heißt nämlich Arschloch und Spaß dabei. Die kam 2002 auf den Markt von eben, ja wie gesagt, JBO. Die einzige Chartplatzierung, die ich gefunden habe, waren die Billboard Alternative Charts, Platz 18. Und, okay, zwei Positionen sind es gewesen. Die Mainstream Rock Charts bei den Billboards, Platz 28. In Deutschland und England nicht als Single veröffentlicht, nur auf dem Album One Fierce Beer Coaster zu finden.
2: Ja.
0: Und ich liebe die Bloodhound Gang bis heute. Warum auch immer.
2: Weil sie einfach auch Themen gut rübergebracht haben, ne? Also muss man.
0: Die verarschen alles und jeden und das gefällt mir einfach.
2: Muss man denen einfach auch lassen, ja? Die Ballade von Chelsea Dagger ist einfach auch.
0: Lane.
2: Oh, Entschuldigung.
0: Dear Chelsea.
1: Die Hooray for Boobies steht hier auch noch.
2: Hooray for Boobies, genau. Das habe ich gerade noch gesucht, richtig.
1: Die war aber 99.
2: Das haben sie mit Sicherheit bei Bürger Lars Dietrich abgeguckt, ja, den Namen. Naja, egal. Wir kommen zu einer Band, ich weiß nicht, ob die jeder kennt.
0: Das weiß ich.
2: Das ist eine Metal-Band aus L.A. beziehungsweise aus San Francisco. Und die ein oder anderen werden den Namen schon mal gehört haben, haben auch nur knapp über 110 Millionen Alben verkauft weltweit.
0: Ach, Indie-Band.
2: Sozusagen. Ich spreche natürlich keine geringere Band als Metallica. Ja. Hat sehr lange gedauert, sagt euch nichts, ne, oder?
1: Erklär mal.
2: Gerne. ich versuch's. Also grundsätzlich ist das wirklich ein Kracher, muss ich sagen. Metallica, ich bin da sehr spät rangekommen, ehrlicherweise. Klar kannte ich die, aber wie viele, glaube ich, bin ich erst ganz, ganz spät rangekommen und fand sie dann aber richtig gut. Ich glaube sogar mit dem sechsten Studioalbum Load, also da kommt auch der Song her, Hero of the Day, den wir uns hier rausgepickt haben. Ich glaube, das war das Studioalbum, wo ich dann auch mit dabei war. Nothing Else Matters hat natürlich vorher, also das hat mir den Weg zu Metallica geebnet, muss ich ehrlicherweise sagen. Und hab mich dann weiter reingehört in die Metallica-Geschichte und muss sagen, doch, da waren schon einige richtig gute Nummern dabei. Aber wie gesagt, Hero of the Day für mich auch wirklich ein richtig cooler Song und für uns, sonst wäre er nicht auf Platz 4 gelandet in dem Fall. Wird allerdings selten auf Konzerten gespielt, der Song. Also der schafft es nicht so. Und jetzt muss ich natürlich sagen, das Video zu Hero of the Day ist von keinem geringeren als Anton Corbin, ja, dem Meister der Musikvideos, wie ich finde, hat ganz, ganz viele Musikvideos auch für Depeche Mode gemacht und ist einfach ein Künstler, ja, also ein Videocreator, der seinesgleichen sucht. Gebt mal Anton Corbin bei YouTube ein und ihr werdet sehen, was er für eine Vielfalt hat und wie unterschiedlich und toll diese Musikvideos sind. Das ist wirklich, wie gesagt, ich finde es ein Meisterwerk. Also nicht nur Hero of the Day, sondern grundsätzlich die Arbeit von Anton Corbin. Wobei, will gar nicht so groß über Anton Corbin sprechen, aber muss ich in dem Fall. Aber Metallica ist natürlich die Band, über die wir hier sprechen. Und über Hero of the Day, Platz 39 in Deutschland, Platz 60 in den USA und Platz 17 in UK. Ja, nicht so hoch gerankt, der Song, war auch relativ klar. Wie gesagt, ich glaube, da gab es noch andere Banger auf dem Album. Aber schlussendlich für uns auf Platz 4. Und ich glaube, damit können wir alle ganz gut leben, dass Metallica auf jeden Fall dabei ist in der ganzen Runde. Ja.
0: Aber sicher.
2: Ja.
0: Und zu einem Viertel eine dänische Band.
2: Ja, guck an. Wie haben sie das geschafft?
0: Lars Ulrich ist Däne.
2: Ehrlich?
0: Der Drummer.
2: Okay. Siehst du. Ja. Na dann. Dann hören wir einfach mal, wie es weitergeht.
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1: Jo. Ja, sehr schön. Wird direkt reingeschrien. Und jetzt komme ich auch endlich mal so ein bisschen auf meine Kosten, was das angeht. Ich darf nämlich auch mal mit einem Punkrock-Song reinstarten. Hey. Und ja, genau.
2: Aber this is not a Punkrock-Song.
1: Doch, doch. Aber das ist eben der Punkrock-Song von Bad Religion. This is not a Punk-Song. Und ja, ich weiß, dass sie das singen, aber ja, die Punkrock-Band gibt es seit 1980, ist in Los Angeles gegründet worden. Und was ich mag, ist, dass sie natürlich sehr politisch unterwegs sind. Die haben über Religion, Politik, Gesellschaft, Medien, Wissenschaft gesungen. Und gerade der Punkrock-Song ist ja eben hochgradig politisch. Und das mag ich auch richtig. Aber man kann einfach auch saugut dazu tanzen und abgehen. Und das finde ich richtig gut. Ist allerdings ein bisschen schwer mitzusingen, weil ein bisschen schneller. Wobei ich weiß, das ist mein erster Song von Bad Religion gewesen, mit dem ich zu tun hatte. Und damals habe ich auch wirklich noch so im Booklet geguckt und habe den Song ja auch als ausgedruckte Version gehabt und habe das Lied wirklich, naja, auswendig gelernt, wäre ein bisschen zu viel gesagt, aber ich konnte wirklich auch die schnelleren Strophen mitsingen und da war ich dann sehr stolz drauf, weil das doch ein bisschen schwierig ist. Der Punkrock-Song ist die zweite Single-Auskopplung aus dem Album The Grey Race. Und jetzt habe ich was gefunden. Ich konnte nicht mehr. Ich musste das erstmal googeln, weil das Album selber hatte ich nämlich tatsächlich nicht. Und es gibt wieder unterschiedliche Versionen. Und es gibt eine europäische Variante des Albums. Und da gibt es tatsächlich eine deutsche Variante des Liedes. Ich konnte nicht mehr. Da sind Teile, also ein Teil der Strophen und ein Teil des Refrains auf Englisch natürlich, aber eben auf Deutsch. Aber eben vom Originalsänger gesungen, mit einem halt großartigen Akzent dabei. Also das kann man tatsächlich auch auf frei bei Streaming-Anbietern hören. Mach das gerne mal. Das ist herrlich. Und ich finde das irgendwie saugeil, dass sie das gemacht haben. Ich wusste das lustigerweise vorher nicht, obwohl ich das eigentlich schon so lange kenne und gut finde auch und generell die Band auch. Aber das Album hatte ich halt nicht. Und deswegen habe ich mich total gefreut, da im Rahmen dieser Recherche drauf gestoßen worden zu sein. Und ja, in den USA kam die Single nie in die Charts, aber es war die erfolgreichste Single in Finnland. Da hat sie auf Platz 5 geschafft. Deutschland 29, Schweden 21.
2: Die Finnen.
1: Und das Album hat es in Deutschland immerhin auf Platz 11 geschafft. Und ausgezeichnet wurde es nur in Finnland mit Gold. Ja, was ich sonst noch ganz cool fand, also Bad Religion an sich hat ja auch mit den Toten Hosen bzw. Campino zusammengearbeitet. Raise Your Voice war das Lied, was ich auch richtig, richtig cool finde. Da bin ich dann damals, glaube ich, da auch so ein bisschen über die Schiene mit dazu gekommen, wo wir die aber auch schon mal erwähnt haben. Ja, das war mein Platz 3.
2: Sehr schön.
0: Die deutsch-englische Version, die wurde hier sogar im Radio gespielt und die hatte ich tatsächlich mal auf Kassette aufgenommen.
1: Nein!
0: Ich muss mal gucken, ob ich das Tape noch finde. Also das wäre richtig geil. Weil das war nämlich auch die erste Fassung oder die erste Version, die ich von dem Song kennengelernt habe.
1: Lustig.
0: Ja. Ich dachte deswegen auch immer, dass Bad Religion eigentlich eine deutsche Punkband ist. Das wäre cool. Ja, naja, so kann man sich täuschen.
2: So kann man sich täuschen. Täuschst du dich dann auch mit Platz 2?
0: Nö, ich glaube nicht. Ich glaube nicht. Ich lasse euch jetzt mal ein bisschen raten, welche Band das sein könnte. Nee, komm, wir haben nicht viel Zeit dazu. Mein letzter Eintrag ist Deep Blue Something, Breakfast at Tiffany's. Hm. Ja, And I said, what about breakfast at Tiffany's? She said, I think
1: we both kind of like
0: genau.
2: Time, Freunde, Time.
0: Ja, alles gut.
2: Ja, ist wirklich ein toller Song. Ja.
0: Ist ein schöner Song. Auch wieder so ein ideales Beispiel für einen One-Hit-Wonder aus den 90ern, weil danach hast du von der Band auch nicht mehr wirklich was gehört. Die sind zwar in den USA und in Kanada noch einigermaßen bekannt, aber so richtige Erfolge sind auch da nicht mehr so richtig zu verzeichnen. Und nichtsdestotrotz auch heute noch Deep Blue Something mit Breakfast at Tiffany's sehr gerne gesehen auf den Playlisten der ganzen 90er-Revival-Partys. Und im Text geht es einfach humorvoll und optimistisch auf, um eine Beziehung, die gerade dabei ist, ein bisschen zu scheitern. Die eine Seite sagt, wir haben nichts gemeinsam und wir driften auseinander. Die andere Seite hingegen sagt, aber wir klammern uns an eine gemeinsame Gemeinsamkeit. Wir beide mochten den Film Breakfast at Tiffany's. Ja, besser als nüscht. Besser als nüscht.
2: Und ich dachte, es ging immer das Frühstück bei Tiffany's dann. Naja, okay.
0: Das gibt's nur bis 11. Wusste schon Homer Simpson. So,
2: er hat's wieder geschafft. Das ist unfassbar.
0: Ja. Ich weiß, ich schaff's immer wieder. Der Titel Breakfast at Tiffany's bezieht sich natürlich auf den Film, auf den gleichnamigen Film mit Audrey Hepburn und George Peppard von, wie hieß der Mann, Truman Capote, aus dem Jahr 1961, genau. Der Sänger Todd Pipes hat sich den Film Ein Herz und eine Krone angeguckt und wurde daraufhin zum Song inspiriert, fing dann auch an, den Titel zu schreiben, dachte sich allerdings, nee, der Film passt, der Name passt jetzt nicht so ganz. Ich ändere das einfach mal in die bekanntere Variante mit Breakfast at Tiffany's um. Und der Erfolg hat ihm natürlich dann auch recht gegeben. Kleiner fader Beigeschmack ist, dass er aufgrund dieses Erfolges seinen Job als Lehrer verloren hat, weil er war an einem christlichen Konservatorium in Texas angestellt. Und das Kollegium hat dann einfach gesagt, nee, wir können das aber nicht zulassen, dass ein Rockstar, oder jetzt ein aufkommender Rockstar, ein Vorbild für unsere Schüler sein soll. Und deswegen müssen wir dich leider entlassen. Ja, ob das jetzt nachteilig, vorteilig ist, also das überlasse ich euch. Die Band selber hat sich 1993 gegründet aus vier Studienfreunden in Denton, Texas. Und der Song selber ist auf dem Album Home zu finden. Platz 6 schaffte die Single hier in Deutschland. Platz 1 tatsächlich in den USA, England Platz 5. Und somit habe ich alles abgefrühstückt.
2: Sehr schön, sehr schön.
1: Und jetzt Trommelwirbel. Der Platz 1.
2: Sehr schön. Fehlt nur noch das Feuerwerk. Ja, was soll ich sagen? Jein, natürlich. Ja, ich sage Jein, weil ich mich nicht entscheiden kann und nehme es dort wie fettes Brot. Und das ist unser Platz 1. Wirklich mit Abstand Platz 1 geworden. Jein von Fettes Brot. Ja, wer sie nicht kennt, das ist eine Hip-Hop-Gruppe aus Hamburg. genau, also
0: Zum Teil.
2: Ja, aber ne, hält sich da zumindest auf. Der Song Jein entspringt dem zweiten Studioalbum. Den Titel liebe ich, ja, des Studioalbums Außen Top-Hits, Innen Geschmack, ja, finde ich mega, ja. Also
1: die Betonung musst du vielleicht nochmal anders, sind Top-Hits.
2: Ja, Außen Top-Hits. Genau. Ja.
0: Ja, genau, ja. Außen Top-Hits.
2: Außen Top-Hits, ja. Innen Geschmack finde ich mega, wirklich. Richtig, richtig gut. Ja, da haben sich Dr. Renz, König Boris und der Schiffmeister natürlich was richtig Gutes ausgedacht. Eine richtig schöne Nummer aus der Perspektive des lyrischen Ichs. So will ich es mal formulieren. Ja, wir werden zum Schluss noch ein bisschen poetisch. Allerdings auch nur auf Platz 10 in Deutschland gelandet, Höchstplatzierung. Also die irgendwie, keine Ahnung, 1, 2, 3, 4, 5, habe ich das Gefühl, haben wir irgendwie komplett unterschlagen in der Nummer.
1: Nee, eins hatten wir.
2: Nummer 1 hatten wir. Ja, alles andere scheinen wir irgendwie, ja, tut mir leid. Also wenn ihr eine andere Liste habt an Top 30, es gibt natürlich noch viele andere Songs, die wir auch hätten mit reinnehmen können, aber wir haben uns dafür entschieden. dafür war es aber tatsächlich 23 Wochen in den Top 100 der Song und Ja, das Musikvideo, was tatsächlich auch nochmal eine andere Nummer ist, das ist nämlich in einer kompletten Western-Szenerie gedreht, was auch richtig, richtig gut ist. Und das hat tatsächlich auf YouTube über 15 Millionen Klicks. Ja, also ist schon eine Wahnsinnsnummer. Also ich,